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0: die Zeit. Es ist 6 Uhr. 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
2: Im Studio Uwe Schimonek, schönen guten Morgen. Zum Tag der Arbeit gehen Gewerkschaften in Deutschland wieder auf die Straße. Es sind bundesweit über 400 Demos und Kundgebungen geplant. Auch wegen der aktuellen politischen Debatte zum Thema Arbeit ist das gerade jetzt ein wichtiges Zeichen, sagte uns Daniela Kolbe vom Deutschen Gewerkschaftsbund.
3: Wir gehen davon aus, dass dieses Jahr viele Kolleginnen und Kollegen sich beteiligen, weil die Krise ist ja mit Händen zu greifen. Und es ist auch nicht nur eine. Es ist an der Zeit, für die eigenen Rechte einzustehen. Der Karenztag, wenn wir krank sind, oder der 8-Stunden-Tag. Alles wird hier in Frage gestellt. Das lassen wir nicht mit uns machen.
2: Die zentrale Veranstaltung des DGB ist am Vormittag in Nürnberg. Jetzt im Mai soll Tanken wieder günstiger werden. Der beschlossene Tankrabatt der Bundesregierung gilt ab heute. Die Steuern auf Benzin und Diesel werden 2 Monate lang gesenkt. An den Tankstellen wird sich das wohl erst mit Verzögerung und schrittweise bemerkbar machen, heißt es vom Mineralölverband. Das Mercosur-Handelsabkommen ist vorläufig in Kraft getreten. Zahlreiche Zölle zwischen der EU und mehreren südamerikanischen Ländern fallen weg. In Deutschland profitiert unter anderem die Autoindustrie von dem Handelsdeal. Kritik kommt etwa aus der Landwirtschaft, sagte uns Samina Sultan vom Institut der Deutschen Wirtschaft.
4: Da wird befürchtet, dass wir überflutet werden mit Importen im Agrarbereich aus den Mercosur-Staaten, also Rindfleisch zum Beispiel oder auch Zucker. Oder auch, dass die Nachhaltigkeit in dem Abkommen nicht so gut abgesichert ist. Das heißt, dass dort mehr Regenwald abgerodet wird infolge des Abkommens.
2: In Baden-Württemberg hat die Neuauflage von Schwarz-Grün die nächste Hürde genommen. Beide Parteien haben den Koalitionsvertrag fertig. Er soll nächste Woche vorgestellt werden. Am 13. Mai soll dann Cem Özdemir im Landtag zum neuen Ministerpräsidenten gewählt werden. Im Halbfinal-Hinspiel der Fußball-Europa League hat der SC Freiburg kurz vor Schluss noch verloren. Die Freiburger unterlagen bei Sporting Braga mit 1:2. Im zweiten Halbfinal-Hinspiel hat Nottingham gegen Aston Villa mit 1:0 gewonnen.
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5: Meist klar und trocken geht's in den Morgen rein und so bleibt's auch erstmal. Später am Tag setzt sich dann in vielen Ecken freundliches Wetter durch. Die Höchstwerte klettern auf 20 bis 26 Grad. Im Raum Aachen sind sogar 27 Grad drin. Und morgen geht's dann nochmal sonnig los, dann ziehen von Westen mehr Wolken rein und am Nachmittag sind Schauer und einzelne Gewitter möglich. Maximal bis zu 29 Grad.

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0: Nicht schlecht, oder? Ja? Hört sich so ein bisschen nach Buddy Holly an, ne? Richtig, der Titel ist auch von Buddy Holly. Ich wusste nicht, dass die Country-Eckgröße Wanda Jackson das Ding auch gesungen hat. Ja, habe ich vorgestern festgestellt und dachte ich mir, das Ding werde ich euch mal nicht vorenthalten. Ja, und werde das mal hier in die Sendung tun. Was für eine Sendung? Na, die hier.
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0: Freitag ist heute. Freitag, der 1. Der 1. Mai. Der Kampftag der... Kampf- und Feiertag der Werktätigen. Ja, ja, so was für den Ärzten immer gesagt. Ja, ja, die Linken hatten da immer ihre Hochzeit. Im wahrsten Sinne des Wortes. Ja, aber heute wahrscheinlich auch. Wobei dieser Tag ja auch von den Nationalsozialisten gefeiert wurde. Puh, dann ist es ja Nazitag, wa? Ach du Schande. Mensch, dürfen die Linken das überhaupt mitfeiern? Ich weiß nicht. Zu Adolfs Zeiten wurde dieser Tag ja hoch und heilig, hochgeschätzt und übel und. Ah, Nazitag feiert den lieber nicht, lieber nicht. Ich erzähle euch keinen Müll, es ist wirklich so, es ist tatsächlich so. Komisch, wa? Da ist wieder diese Nummer mit dem zweierlei Maß, weißt du? Das eine ja, das andere nicht und nur die guten Sachen rauspicken, ja. Ja, ja, ja. Naja, egal. Kann man denken, wie man will. Ich halte von diesem ganzen linken Kram überhaupt nichts mehr. Gar nichts mehr. Hatte ich genug links, will ich nicht mehr haben. Den Rest meines Lebens möchte ich lieber konservativ, liberal und lieber ein kleines bisschen in die rechte Ecke, ja? Aber hier mit dem linken Kram, ne, das muss ich nicht mehr haben. Das Kind mit Honecker von mir, das brauchen wir nicht. So, egal. Meine Sendung, der Morgen mit Gernot. Die gibt es montags bis freitags auch immer von 6 bis 9 Uhr live. So auch heute, auch am Feiertag, ne? Und die Wiederholungssendung, die dann immer Montag bis Freitag von 3 Uhr in der Nacht bis 6 Uhr ran. Gerne auch buchbar bei mir. Zur vollen Stunde werdet ihr informiert mit Nachrichten, Sport und Wetterbericht in kompakter Variante. In der 20. Sendeminute ein kleiner Beitrag, um halb dann die Wetteraussichten. Und so circa 3/4 ungefähr, ja, plus minus Pink. Gucken wir mal nach, wer heute Geburtstag hat. Ha, ein sehr schönes Geburtstagskind, was auch singen kann. Lasst euch überraschen. Musikalischerseits, wie immer, der Fairnessfilter scharf geschaltet. Bedeutet, ich spiele immer einen deutschsprachig gesungenen, gefolgt von einem nicht deutschsprachig gesungenen Titel. Das immer im Wechsel und dazwischen die aktuelle Uhrzeit. 6 Uhr und 9 Minuten haben wir es. 9 Minuten nach 6. Nach Wanda Jackson mit dem schönen Buddy Holly Titel Rave On hören wir jetzt was Deutsches. Gitte Henning und Rex Gildow oder auch Gitte und Rex, wie sie damals in den 60ern das Traumpaar der 60er genannt wurden. Jetzt dreht die Welt sich nur um dich. Schöner Oldie und ich find's toll, dass ihr da seid. Ja, auch am Feiertag bin ich für euch da und ich freue mich, dass ihr so früh aufsteht. Habt ihr schon eine Mainelke gekauft? Nee, nicht, die muss ins Knopfloch rein. Ganz früher hat die mal 50 Pfennig gekostet, DDR-Pfennig, ne? Ja, ja, ja. Und ein bisschen später haben sie dann erhöht auf 1 Mark. Was war das für eine Rebellion?

0: Geht doch, wa? Gitte Henning und Rex Gilde oder Gitte und Rex. Jetzt dreht die Welt sich nur um dich. Schöne Mucke aus den 60er Jahren. Und warum auch nicht? 6 Uhr und 12 Minuten in der Zwischenzeit. 3 Minuten vor 6:45. Die Bud Spencer Filme sind ja bekannt, ne? Wissen wir ja. Der Oliver Zwiebel, ja? Oliver Onions. Der hat etliche Titel dazu gesungen, getitelt, getextet, gemacht, getan und so. Und da hören wir jetzt, ich weiß gar nicht, in welchem Film der war. Also alle kenne ich nun auch nicht aus dem Kopf ganz genau. Es waren ja etliche, wo die sich da gehauen haben, die Lemmels, die beiden. Terence Hill und Bud Spencer, ne? June Buggy, hören wir uns mal an. Da ist er.
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0: Wie gesagt, Musik von Oliver Onions, die erinnert mich immer auch wie an die Bud Spencer-Filme. Ist auch ein fester Bestandteil gewesen. Der hat, glaube ich, in fast allen Bud Spencer-Filmen mit einer Musik dort aufgewartet, im wahrsten Sinne des Wortes. Dann habe ich gestern Abend, auch noch ein Andrea Berg-Medley gefunden. Das habe ich hier nicht in der Rotation gehabt. Da gibt es ja etliche, ne? Jede Menge sogar. Ich habe auch etliche in der Rotation drin, aber dieses hier hatte ich noch nicht drin. Das hören wir uns jetzt mal an, mit bekannten Titeln natürlich von ihr. Sie ähneln sich ja auch alle, ne? Sie sind nicht immer alle gleich, das stimmt schon. Das ist logisch bei Medleys, wird ein bisschen was zusammengeschnitten. Aber der ein oder andere Titel ist dann durchaus immer dabei, ne? Irgendwie so. Also nicht immer der gleiche in jedem Medley. Ach Gernot, du redest verwirrt. Ja, hört einfach rein. Es sind bekannte Melodien von ihr. Nur eben halt, dass ich dieses noch nicht hier drin hatte, dieses Medley. 6 Uhr und 16 Minuten. Ja? Eine Minute nach 6:45. Da ist es. Gleich in wenigen Sekunden hören wir's.
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0: Andrea Berg. Party Mix heißt dieses Medley, ja. Jedes Medley hat ja so einen Namen. Hier, dieses heißt Party Mix. 6 Uhr und 21 Minuten in der Zwischenzeit. 9 Minuten vor 6:30. Madonna hören wir gleich mit Like a Virgin. Zuvor, na klar, der versprochene kleine Beitrag. Ein technisch versierter Scherzbold hat in Frankfurt Oder den Lautsprecher am Turm der historischen Marienkirche manipuliert und die Innenstadt mitten in der Nacht mit Popmusik beschallt. Das einstündige unerwünschte Konzert war am Mittwochabend im Stadtzentrum weithin und sehr laut zu hören, berichtete die Polizei am Donnerstag. Um den Lärm zu stoppen, stiegen die Beamten auf den mittelalterlichen Turm und entdeckten hoch oben, dass ein Walkman über eine Schaltuhr am Lautsprecher angeschlossen war. Etliche Bürger hatten sich bereits über den ruhestörenden Lärm beschwert. Sogar die Feuerwehr rückte aus, um notfalls die große Leiter auszufahren. Der Verursacher des Lärms war auch am Donnerstag noch unbekannt. Für Polizeisprecher Dieter Schulze ist aber klar, der muss sich ausgekannt haben.
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0: Like a Virgin, ja, von der guten Madonna hier in meiner Sendung, der Morgen mit Gernot. 6 Uhr und 26 Minuten haben wir es. 4 Minuten trennen uns noch vor der 6:30 Marke. Den Uwe Busse, ja, den habe ich ja hier reichlich im Programm. Er ist ein echter Tausendsasser, Songwriter. Selber singen tut er auch, ja. Und das hat er auch schon vor seiner bekannten Karriere. So Mitte der 80er fing es ja an, hat vorher schon geschrieben für andere. Ja, auch für selbst für Rex Gildo, ja, auch für die Flippers und für Roland Kaiser und Roger Whittaker, Mireille Mathieu, die Kette, für die er geschrieben hat, die ist sehr, sehr, sehr, sehr lang. Ne? Weit über 1000 Titel gehen durchaus auf sein Konto. Bevor er der große Uwe Busse wurde, hat er selbst mal so die ersten Anfänge gezeigt unter dem Pseudonym Peter Tobias. Ja? Und ich habe gestern, ist mir die in die Hand gekommen. Ja? Das war sehr, sehr schwer überhaupt zu bekommen. Ich habe aber nur diese Neuaufnahme von dem Titel gehabt. Ein Herz, das Wein von 2008. Hier jetzt mal endlich das Original. Aus dem Jahr, wann war das? 1985 oder so. Ja, das ist schon ganz schön lange her. Da kannte den niemand. Und mit Peter Tobias ist er auch nicht berühmt geworden. Hat nicht geklappt. Trotzdem werdet ihr die Stimme erkennen von Uwe Busse. Da ist er.
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0: Ja, ich finde die Version zum Piepen. Ja. Es gibt eine etwas peppigere Variante. Ja, die hat er dann unter Uwe Busse aufgenommen. Und hier unter dem Pseudonym Peter Tobias. Ja, gleiche Melodie hier, so ganz artiger Schlager noch. Richtig ja, konservativ korrekt. Ne? Und dann 2008 die Variante, die hört sich eher an, als wenn der Herr Wendler mit bei gewesen ist. Oder so ein bisschen. Ne? So müsst ihr euch das vorstellen. Vielleicht spiele ich demnächst mal die andere Variante. Ihr Lieben, wir haben es 6 Uhr und 31 Minuten. Aber gerade noch so. Gerade noch so. Eine Minute nach 6:30. Wir wenden uns jetzt den Wetterdaten zu. Ein paar Verbrauchertipps können sich anschließen und dann gibt's Love mit You or Me. Ja, das ist Dingens, Bummens, Bummens. Was für ein Bummens? Na, you bisschen. Was ist mit dir denn nicht richtig? You or Me. So ist richtig. Ja, ja. Seht selber. Guckt da in das Display und dann versucht mal, das auszusprechen.
1: Meist klar und trocken geht's in den Morgen rein und so bleibt's auch erstmal. Später am Tag setzt sich dann in vielen Ecken freundliches Wetter durch. Die Höchstwerte klettern auf 20 bis 26 Grad. Im Raum Aachen sind sogar 27 Grad drin. Und morgen geht's dann nochmal sonnig los, dann ziehen von Westen mehr Wolken rein und am Nachmittag sind Schauer und einzelne Gewitter möglich. Maximal bis zu 29 Grad.

You Owe Me. Um 6 Uhr und 36 Minuten, 6 Minuten nach 6:30. Lou waren das, die hübschen Mädels. Jetzt gibt es ein schönes Duett mit Ingrid Peters und Julie Powell. Das war das Einzige, was so richtig bekannt wurde von den beiden. Ne? Der Titel durchaus im Ohr, Viva la Mama. Flott, flott, flott, flott, am flottesten.

0: Genau, Viva la Mama um 6.39 Uhr mit Ingrid Peters und Julie Paul. Dann kurz noch und dann kicken wir uns mal die Geburtstagskinder des Tages an. Desmond Dekker, You Can Get It If You Really Want. Den hat noch eine Anweisung. Dingens ist immer gut. Dingens ist perfekt. Na, ihr wisst schon. Desmond Dekker und Dingens. Na, siehst du, geht doch.
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0: Jimmy Cliff.

bin völlig drauf gekommen, ne? Jimmy Cliff und hier die Version mit Desmond Dekker. You can get it if you really want. 6:42 haben wir es, 3 Minuten vor 6:45. Was gibt's jetzt Schönes? Na klar, diese Rubrik hier.

Am 1. Mai. Am 1. Mai. Ja, wer da alles Geburtstag hat. Ja. Immer der Fairness halber, ich nenne alle, ja, also nicht hier von wegen, ja, den nicht und so, ja, also nicht alle, die heute Geburtstag haben, das würde ich nicht schaffen, das sind 20 Millionen circa, ne, pro Tag, 20 Millionen Menschen haben Geburtstag am 1. Mai, kann ich natürlich, nee, ich rede von allen Ecken, also auch mal den oder den, ich hatte ja von Margot Honecker berichtet, wo was natürlich unbedingt rühmlich jetzt war, ne, für manche nicht, ne, wie auch immer. Oder auch wenn der ehemalige Reichskanzler Adolf Hitler Geburtstag hatte, auch das wird dann durchaus erwähnt. Denn es sind ja nun mal Eckgrößen, die ein jeder kennt. Ob nun positiv oder negativ, das sei dahingestellt. Geburtstag ist Geburtstag. Ich habe ja nicht gesagt, komm, wir feiern jetzt den Tag. Nee. Aber immer die Erwähnung als solches schon sollte erhalten bleiben. Ja? Ob gut oder böse. So, das nur mal so nebenbei zu den Geburtstagskindern des Tages. Heute hätte Hans-Martin Schleyer, das Arbeitgeberpräsident damals gewesen, Geburtstag. Er wurde aber von der Rote Armee-Fraktion, ja, und Antifa, also diese Linksextremisten, entführt und ermordet. Ja, nee, Linksextremisten sind doch nicht böse, Gernot, was erzählst du denn da? Die Linken sind doch die Guten. Ach so, ja, also dann wurde Hans-Martin Schleyer von den Guten ermordet. Gernot, naja, wie soll ich das anders ausdrücken? Ja, Rote Armee-Fraktion, üble Gestalten dort, ja, ähnlich wie sie heute in der Antifa drin sind. Ja, das nimmt sich nicht viel, die sind also definitiv immer auf Krawall gebürstet. Naja, okay, los, lassen wir die Nummer. Jedenfalls hätte der heute Geburtstag, unter anderem. Ne? Und dann muss ich mal sagen, leider nicht mehr unter uns, aber hat auch jemand oder hätte heute jemand Geburtstag gehabt. Und zwar Costa Cordalis. Ja. Am 1. Mai 1944 erblickte er das Licht der Welt. Ne? Konstantinos Cordalis, ja, mit K geschrieben, ja, damals in Griechenland. Ja, war ein griechisch-deutscher Schlagersänger. Er wurde in den 70er Jahren mit Liedern wie Carolina, komm und steig in das Boot heute Nacht, Annalena bekannt. Sein größter Erfolg, den hatte er natürlich, na klar, mit seiner Anita. Die hören wir jetzt aber trotzdem nicht. Die spiele ich in der dritten Stunde dann durchaus, ja, vielleicht auch noch nächste Stunde. Sondern ich spiele Ich mag dich. Ja? Schöne Nummer, vielleicht nicht ganz so bekannt, gebe ich zu. Aus dem Jahr 1983 ist der, aber ich persönlich finde ihn richtig gut. Na klar, da ist er. Bitteschön.

0: Schöne Melodie. Ja, zugegeben, nicht ganz so oft gespielt wie die Anita von ihm. Costa Cordalis, das Geburtstagskind des Tages. Heute, des 1. Mai 2026. Ja, schade, dass er nicht mehr unter uns ist. Biologisch hätte das noch sein können jetzt, ja. Das wäre noch gegangen, ihr Lieben. Der Titel wurde von Jean Frankfurter, ja, Jean Frankfurter, Jean Frankfurter geschrieben. Der ist durchaus bekannt bei vielen, vielen Komponisationen und vor allen Dingen von richtig tollen Zusammenkünften, ne? Zum Beispiel mit Helene Fischer. Ne? Da ist er sehr, sehr stark vertreten bei ihren vielen Titeln. Nicht bei allen, aber bei den meisten. Was gibt's jetzt Schönes? Ah ja, Secret Service mit L.A. Goodbye, aber vorher die Uhrzeit. 6:50, 10 Minuten vor 7, so rum wollte ich sagen. Nicht 7 Minuten vor 10, das wäre verkehrt, wa? Da würdet ihr mich gar nicht hören. Nee, nee, da habe ich keine Sendung. Umgedreht, ne? 10 Minuten vor 7 haben wir's, ne? Auch am 1. Mai sag ich durchaus alle, die jetzt losen müssen auf dem Maloche, wünsche ich einen schönen Tag. Heute haben nicht alle frei. Denkt an die Schichtarbeiter. Oder auch an die, die immer Frühschicht haben, aber in einer Branche, zum Beispiel in der Pflege oder so, diese auch heute los müssen. Auch die mit Tiere zu tun haben, müssen heute los, ist ja klar. Logisch, da gibt es keine, in der Landwirtschaft etc., da gibt es keinen Feiertag. Ne? Denen also einen tollen Freitag und einen schönen Start ins Wochenende wünsche ich. Und die meisten höre ich dann da in dieser Richtung am Montag oder vielmehr mich am Montag wieder. Tolles Wochenende, schönes, langes, ja, ich sag mal Feiertagswochenende, ja, genau. Was gibt's jetzt? Secret Service und L.A. Goodbye. Na bitte.
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0: Secret Service war das. L.A. Goodbye um 6.55 Uhr. Goodbye sagen wir jetzt auch für die erste Stunde. Der Morgen mit Gernot. Aber ihr wisst ja, alle guten Dinge im Leben sind auch am Feiertag. Am 1. Mai 3 Stunden. Ne? Von 6 bis 9 live, wie ihr wisst. Wir läuten erstmal die zweite Stunde ein. Bis ran an die Nachrichten, Sport und Wetterbericht habe ich hier Uli Bastian noch für euch. Auch ganz frisch hier bei mir in der Rotation drin. Habe ich auch noch nie gespielt. Ich kenne ihn durchaus vom Gesang her. Und auch seine Titel sind vom Erfolgsduo, hätte ich jetzt beinahe gesagt. Karl-Heinz Ruprecht und Uwe Busse geschrieben. Träume unterm Regenbogen heißt der Titel. Uli Bastian, ja, und wer Titel von Uwe Busse kennt, ja, aus dieser Feder, der merkt durchaus, na, da ist er doch mit seiner Handschrift oder so ähnlich, ne, könnte man sagen. Bis gleich, ihr Lieben, dranbleiben und schön Kaffee nachgießen, ja, auch in meine Tasse bitte.
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0: die Zeit. Es ist 7 Uhr. 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
2: Im Studio Uwe Schimonek, schönen guten Morgen. Die Gewerkschaften gehen davon aus, dass heute am Tag der Arbeit wieder mehr Menschen als zuletzt auf die Straße gehen. Kritik gibt's unter anderem an der Bundesregierung. Sie will etwa das Arbeitsgesetz ändern und den 8-Stunden-Tag aufweichen. Teile der CDU haben sich zuletzt außerdem über sogenannte Lifestyle-Teilzeit beschwert. Daniela Kolbe vom Deutschen Gewerkschaftsbund sagte uns:
3: Die Beschäftigten in diesem Land haben die ganzen Krisen, die wir jetzt erleben, ja nicht verursacht. Das waren nicht die Beschäftigten, die die Ukraine angegriffen haben. Und auch an Trumps Zollpolitik und dem Größerwerden und der Taktik von China haben wir keine Verantwortung. Das, was wir hier erwarten, ist, dass unsere Rechte geschützt werden und nicht in Frage gestellt und angegriffen werden.
2: Die Verbraucherzentrale begrüßt den Kompromiss beim Heizungsgesetz. Der sieht vor, dass sich Vermieter an den Nebenkosten beteiligen müssen, wenn eine Öl- oder Gasheizung eingebaut wird. Damit ist auch der Deutsche Mieterbund zufrieden. Der Eigentümerverband Haus und Grund warnt dagegen vor einer Belastung privater Kleinvermieter. Ab heute greift der Tankrabatt der Bundesregierung. Bis Ende Juni wird die Mineralölsteuer auf Benzin und Diesel gesenkt. Mehr von Jana Klonikowski.
4: Damit soll Sprit 17 Cent pro Liter günstiger werden. Erwartet wird, dass sich das an den Tankstellen nicht sofort ab heute, sondern erst nach und nach bemerkbar machen wird. Denn erst wird Kraftstoff abverkauft, der noch mit dem normalen Steuersatz eingekauft wurde, heißt es vom Mineralölverband. Laut ADAC sind die Preise an den Tankstellen zuletzt wieder stark gestiegen. Das könnte am Ölpreis liegen, der den höchsten Stand seit 2022 erreicht hatte.
2: Knapp 2 Monate nach der Landtagswahl haben sich Grüne und CDU in Baden-Württemberg auf einen Koalitionsvertrag geeinigt. Der sieht vor, den Wirtschaftsstandort zu stärken und den Klimaschutz voranzutreiben, so Grünen Spitzenkandidat Cem Özdemir. Der Koalitionsvertrag muss noch von beiden Parteien abgesegnet werden. In der Fußball-Europa League hat der SC Freiburg in letzter Minute noch einen Rückschlag verkraften müssen. Der Bundesligist hat das Halbfinal-Hinspiel bei Sporting Braga mit 1:2 verloren. Das Siegtor fiel erst in der Nachspielzeit. Das Rückspiel in Freiburg findet kommenden Donnerstag statt.
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5: Meist klar und trocken geht's in den Morgen rein und so bleibt's auch erstmal. Später am Tag setzt sich dann in vielen Ecken freundliches Wetter durch. Die Höchstwerte klettern auf 20 bis 26 Grad. Im Raum Aachen sind sogar 27 Grad drin. Und morgen geht's dann nochmal sonnig los, dann ziehen von Westen mehr Wolken rein und am Nachmittag sind Schauer und einzelne Gewitter möglich. Maximal bis zu 29 Grad.

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0: Der King of Rock'n'Roll, Mr. Elvis Presley mit Little Sister, machte den Opener der zweiten Stunde meiner Sendung.
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0: Freitag ist heute, Freitag, der 1. Mai 2026, der Kampf- und Feiertag der Werktätigen, genau. Ich sitze hier schön mit einer Mainnäcke im Knopfloch, wie sie es gehört, für 50 Pfennig. Ja, du Träumer, Gerlot. Später hat das Ding eine Mark gekostet. Ich weiß. Naja gut, ich habe 5 Mark bezahlt. Nee. Du konntest ja immer noch eine Soli-Spende machen. Ja, siehst du, was ich mich alle erinnern kann. Ja, ich weiß. Eine Mark, und dann hast du noch 50er Soli-Spende gehabt. Ja, Solidarität für die sozialistischen Bruderländer. Ja. Gerlot, du bist ja total links versüfft. Ja, deswegen freue ich mich auch immer so, wenn sie alle Nazi zu mir sagen. Finde ich immer lustig. Ich, ein Kind des Sozialismus. Mensch, mein Vater, mein Urgroßvater war Erich Honecker persönlich. Was sagt mal weiter Nazi zu mir, alle Dude? Gernot, was hast du denn im Mai, am 1. Mai im Kaffee drinne? Maiwasser. Was? Ihr Lieben, zur vollen Stunde gibt's Nachrichten, Sport und Wetterbericht kompakt. Dann in der 20. Sendeminute ein kleiner Beitrag um halb. Dann den Wetterbericht 10 nach halb. Gucken, wer heute Geburtstag hat. Und meine Sendung gibt's immer. Solange wie ich lebe, werde ich das wohl machen, bis ich die Schnauze voll habe. Ja, selbst auf meinem Sender werde ich es trotzdem weitermachen. Ne? Selbst wenn ihr mich alle nicht mehr wollt, auf meinem Sender werde ich die Sendung trotzdem machen. Genau. Und jetzt erst recht. Montag bis Freitag von 6 bis 9 live und in der Nacht von 3 Uhr bis 6 Uhr gibt es die immer als Wiederholungssendung zu hören. Ihr Lieben, musikalischerseits wie immer der Wechsel, kennt ihr ja, ne? Elvis Presley, Little Sister, hat den ersten gemacht, den ersten Titel in der zweiten Stunde. Die Nummer gibt es übrigens auch von Ted Herold, ne? Little Linda, richtig in Deutsch. Apropos Ted Herold, den hören wir jetzt, aber nicht mit dem Titel, das wäre jetzt ein bisschen doof, nee. Die Nacht war schön im Moonlight. Nicht zu verwechseln mit dem Titel Moonlight, nee, den hören wir ein andermal. Die Nacht war schön im Moonlight. Kannte ich bis dato auch nicht, bis gestern Abend nicht. Als ich den reingetan habe, da war mir nämlich so, guckst du mal nach, machst du mal, tust du mal. Der Titel ist von 2006. Ihr hört richtig, ja? Das ist keine olle Kamelle von damals da, aus den 50er, 60er, wo Ted Herold groß wurde. Nein. Von 2006. Für mich ist das aktuelle Musik. 20 Jahre alt, der Titel. Aber geh, trotzdem, ne? Also relativ neu für seine Verhältnisse, hätte ich es beinahe gesagt. 7 Uhr und 9 Minuten haben wir es. 9 Minuten nach 7 und da ist er. Ich wünsche euch einen schönen guten Morgen.

0: Ted Herold, die Nacht war schön im Moonlight. Ja, zugegeben, nicht ganz so bekannt wie der Titel Moonlight selber von ihm, aber ich fand den recht leckig und weil ich ihn nicht kannte, dachte ich, man kann ja mal auch einen anderen Titel von Ted Herold spielen, als die üblichen Verdächtigen, die ich sonst bei mir in der Sendung der Morgen mit Gernot habe. 7 Uhr und 13 Minuten in der Zwischenzeit, 2 Minuten vor Viertel 8. Sir Tom Jones ist mal wieder angesagt. Und er behauptet, sie ist eine Lady. She's a Lady. Gibt's auch von Peter Alexander in Deutsch, aber hier mal das Original.
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0: Früher hat er den Beinamen noch gehabt, The Tiger. The Tiger Tom Jones, der Tiger. Ja, aber ich glaube, die Krallen sind schon etwas stumpfer jetzt bei ihm. She's a Lady um 7:16. Eine Minute nach 7:45 haben wir es in der Zwischenzeit schon. Gestern beim Reinstellen neuer Musik mache ich ja fast jeden Tag. Nicht immer so ein bisschen, also sagen wir mal so 2-3 Mal die Woche ungefähr. Ne? Da ist mir eine Formation aufgefallen, die kommt eher so aus der Mallorca. Saufeckenlieder, ja, in die Richtung. Das meine ich nicht abwertend, sondern nur aus diesem Genre so ein bisschen. Aber das Medley, das war doch irgendwie schön, ne? Und somit habe ich es reingetan. Die Inselfeger heißen sie. Und die Sommerparty der 70er, die hören wir jetzt in Medley-Form. Na, bitteschön.
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0: Die Inselfeger hieß diese Formation. Ja, man merkt diesen Ballermann-Einschlag. Ich mag den eigentlich nicht unbedingt, aber das war hier so ein bisschen grenzwertig. Ich, wie pflege ich immer zu sagen, kann man gerade so gelten lassen. Ja, gerade noch so. Okay, 7 Uhr und 21 Minuten, 9 Minuten vor 7:30 in der Zwischenzeit. Jetzt hören wir den versprochenen Beitrag und dann gibt's Brian Ferry mit seiner Formation Roxy Music Dance Away. Bitte.
1: Auf der Berliner Stadtautobahn hat die Polizei einen Rentner angehalten, der mit seinem Elektrorollstuhl auf dem Standstreifen unterwegs war. Der 74-Jährige gab nach Angaben des Präsidiums vom Mittwoch eine abenteuerliche Erklärung für seinen Ausflug mit dem Vehikel, das eine offizielle Höchstgeschwindigkeit von 10 Stundenkilometern hat, an. Er sei auf dem Weg in einen Baumarkt gewesen. Da habe ihn die Sonne geblendet und unversehens habe er sich auf der Autobahn wiederbefunden. Die Beamten wurden allerdings misstrauisch, weil der Mann angetrunken wirkte. Tatsächlich ergab ein Test 1,26 Promille. Den Alkohol brauche ich, um Schwindelgefühle in den Griff zu bekommen, sagte der stark gehbehinderte Rentner der Polizei. Die ließ hingegen keine Milde walten, sondern zeigte ihn wegen Trunkenheit im Straßenverkehr an.
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0: Brian Ferry mit seiner Formation Roxy Music und Dance Away um 7 Uhr und 26 Minuten, 4 Minuten vor 7:30 in der Zwischenzeit schon. Und ja, gestern war ich ein bisschen wieder tätig, ja, habe ich ja schon ein paar Mal erzählt, ein paar neue Titel mit reingetan habe. Was heißt neue? Halt Titel, die noch nicht in der Rotation waren. Neu sind sie nicht, ist aber auch nicht so schlimm. Der Titel Hollywood war mir bis dato nicht bekannt von Bernd Klüver. Den hören wir uns allerdings jetzt mal an. Da ist er.
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0: Ja, nicht ganz so bekannt, muss ich sagen. Also ich kannte ihn schon von damals, aber okay, der hat jetzt nicht diesen einschlagenden Erfolg gehabt wie der Junge von Mundharmonika. Habe ich auch nicht gesagt. Trotzdem recht nette Melodie, denke ich mal. Bernd Klüver und Hollywood. 7:31, eine Minute nach Halbzeit meiner kompletten Sendung. Der Morgen mit Gernot und eine Minute nach 7:30 in der Zwischenzeit. Wir wenden uns dem Wetter zu. Und ein paar Verbrauchertipps können sich anschließen. Wenn sie sich nicht anschließen, haben wir richtig Glück, dann hören wir nämlich sofort Chris Mountains und Let's Dance.
1: Meist klar und trocken geht's in den Morgen rein und so bleibt's auch erstmal. Später am Tag setzt sich dann in vielen Ecken freundliches Wetter durch. Die Höchstwerte klettern auf 20 bis 26 Grad. Im Raum Aachen sind sogar 27 Grad drin. Und morgen geht's dann nochmal sonnig los, dann ziehen von Westen mehr Wolken rein und am Nachmittag sind Schauer und einzelne Gewitter möglich. Maximal bis zu 29 Grad.

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0: Ich weiß nicht, die verschlucken hinten immer die Buchstaben irgendwie, die Engländer, wa? Oder im Englischen generell. Das kommt sehr, sehr häufig vor, ne? Bei Blondie, Denise und hier beim Chris Mountains. Oh, was hat er gesungen? Let's dance, let's dance. Die ganze Zeit hier. Ich habe nicht mit Dance gehört, ne? Ihr schweige denn Dänze. Oder Danze. Ach, Gernot, du hast keine Ahnung vom Englischen. Das stimmt. Aber nicht nur da. Von habe ich keine Ahnung. Von anderen Sachen auch habe ich auch keine Ahnung. Gigi Anderson, Sommer, Sonne, Cabrio haben wir heute pur, definitiv. Von was ich Ahnung habe, ist von Uhrzeitansagen. Ja, das kriege ich hin, gerade doch so. 7 geteilt durch 35 ist ausgerechnet genau, warte, Taschenrechner, 7:55 müsste das sein, ja? Sagt der Taschenrechner.
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0: Sommersonne Cabrio, G.G. Anderson, ein echter Tausendsasser, wie wir ja wissen, und Meister des deutschen Schlagers. 7 Uhr und 39 Minuten haben wir es, 9 Minuten nach 7:30. Warte, wir machen noch einen kurzen Titel und dann gucken wir mal, wer heute Geburtstag hat. Ne? The Everly Brothers, Walk Right Back. Bitte!
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Bevor wir auf die Geburtstagskinder des Tages gucken, gucken wir erstmal auf die, die wir heute ehren, beziehungsweise an die wir gedenken, an die Verstorbenen des 1. Mai, heute mal so rum, ja? Zum Beispiel Heinz Schenk. Sagt euch das was? Also mir schon. Ich fand den Dufter, ne? Heinz Schenk im blauen Bock beim MLY. Ja, das war noch Sendung, ich sag. Das war noch echte Straßenfeger. Und da konnte der öffentlich-rechtliche die öffentlich-rechtlichen Sender tatsächlich noch richtig gut unterhalten, ne? Heute, heute machen sie auch Unterhaltungsprogramme. Aber alle Sendungen, auch die Tagesschau, ist auch Märchenstunde. Gut, lassen wir das. Heinz Schenk. Heute verstorben, also nicht heute, sondern im Jahr, wann ist er? Im 2021, genau. Nee, das stimmt nicht, was mache ich denn jetzt hier? Dichter nehmen sie auch vorbei. Reihe, 2014, so hier, eine Reihe, daneben war es, 2014. Na? Denn Johnny Walker, ja, John Walker, ja, der mit dem Whisky, ja, genau, der, auch heute, wann ist er verstorben? 1859, ja. Mit 77 Jahren. Und dann auch hier dieser Minister aus unserer nicht rühmlichen Zeit, Josef Goebbels, ja, mit 47 Jahren am 1. Mai 1945 verstorben. Und nun die Geburtstagskinder des Tages, unter anderem Hans-Martin Schleyer, der Arbeiterpräsident, ja, leider umgebracht worden von diesen Linkskommunisten, Linksextremisten da, RAF, ne, und Antifa, alles in einen Topf, Haus mit Knüppel drauf, triffst du mal den Richtigen. Macht nix. Leider wurde er umgebracht. Aber der hätte heute Geburtstag, Hans-Martin Schleyer. Und dann noch eine musikalische Eckgröße, Costa Cordalis. Ja, auch der hat heute am 1. Mai oder hätte vielmehr Geburtstag gehabt. 1944 ist er in Griechenland geboren und hat uns dufte Musik hinterlassen, wie wir ja wissen. Ne? Carolina, komm und steig in das Boot heute Nacht. Annalena und sein größter Hit, den hören wir uns jetzt an. Genau, Anita. Kennen wir. Und Stimme ihr irrt, ne? Nach einem Schluck Kaffee. Und jetzt geht's los. Text sicher auch. Ich fand sie irgendwo allein im Männerklo. Anita. Gernot? Das ist nicht original. Dann hören wir es mal an, wie Costa Cordalis das singt.

0: Sein größter Erfolg, wie wir wissen, Geburtstagskind Costa Cordalis und seine Anita. 7 Uhr und 47 Minuten, 2 Minuten nach 7:45 haben wir es in der Zwischenzeit. Jetzt hören wir wieder schöne Mucke aus den 80ern. War das 86? Ich überlege gerade scharf. Jute Fahrer, nächste Fahrer. Ich werde das mal gegenkontrollieren, während dieser Titel läuft. In welchem Jahr der 80er das Ding lief. Aber ich bin der Meinung Mitte 80er oder so. Ne? Hört sich so ein bisschen an wie Depeche Mode. Ist es aber nicht. Ist es aber nicht. Zum Verwechseln ähnlich. Der Titel The Great Commandment und die Formation Camouflage. Hören wir gleich.
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0: Schöne Nummer. Aus Richtung Depeche Mode Zeit, 1987 war es, ne? Und The Love is a Child, der war dann 89 hier mit der Formation Camouflage. Schöne Nummer. Ja, höre ich auch mal wieder gerne. Das Jahrzehnt der 80er, das war schon echt ein duftes Jahrzehnt, wie wir ja wissen. 7:53, 7 Minuten vor 8. Einen schnuckligen Song habe ich noch. Ja, bis ran an die Nachrichten, Sport- und Wetterbericht, damit ihr auch hier am 1. Mai am Feiertag gut informiert werdet. Ja. Denkt dran, wir treffen uns um 8, ja, wisst ihr ja, da vor der Bühne? Nee, nicht Karl-Marx-Allee? Da, Stellplatz, wisst ihr doch, ja. Nelke, nicht vergessen, ne? Könnt ihr kaufen. Ja, 50 Pfennig hat sie früher gekostet, dann ein bisschen später eine Mark. Trotzdem eine Mark 50 bezahlt, 50 Pfennig. Soli, ja, Soli war auch immer gesagt, war schwer. Da gab es eine Marke für, wenn ihr klebt, ins FDGB-Buch, Büchlein, da, Parteiausweis, Mitglied da, Dingsda, Bumsda, Pufsda, Gernot. Was hast du morgens bloß im Kaffee? Da würden sich andere nicht mal die Füße mitwaschen, was du morgens in die Rinde schüttest. Ja, aber es macht schön bekloppt in der Birne. Ja, na gut, wie auch immer. Fantasy bleiben auch in diesem schönen Jahrzehnt und besingen dieses schöne Jahrzehnt der 80er mit der duften Musik in Deutsch. Wild Boils, ja, kennt man, von Duran Duran, aber hier werden sie nur erwähnt. Selbst singen tun sie in diesem Titel nicht. Ich würde mich freuen, wenn ihr dann in der dritten und letzten Stunde auch mit dabei seid. Ich freue mich auf euch, aber nur, wenn ihr einen Kaffee nachschenkt, sonst nicht, ihr Kulturbanausen. Was?
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0: die Zeit. Es ist 8 Uhr. 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
2: Im Studio Uwe Schimonek, schönen guten Morgen. Die Gewerkschaften gehen davon aus, dass heute am Tag der Arbeit wieder mehr Menschen als zuletzt auf die Straße gehen. Kritik gibt's unter anderem an der Bundesregierung. Sie will etwa das Arbeitsgesetz ändern und den 8-Stunden-Tag aufweichen. Teile der CDU haben sich zuletzt außerdem über sogenannte Lifestyle-Teilzeit beschwert. Daniela Kolbe vom Deutschen Gewerkschaftsbund sagte uns:
3: Die Beschäftigten in diesem Land haben die ganzen Krisen, die wir jetzt erleben, ja nicht verursacht. Das waren nicht die Beschäftigten, die die Ukraine angegriffen haben. Und auch an Trumps Zollpolitik und dem Größerwerden und der Taktik von China haben wir keine Verantwortung. Das, was wir hier erwarten, ist, dass unsere Rechte geschützt werden und nicht in Frage gestellt und angegriffen werden.
2: Die Verbraucherzentrale begrüßt den Kompromiss beim Heizungsgesetz. Der sieht vor, dass sich Vermieter an den Nebenkosten beteiligen müssen, wenn eine Öl- oder Gasheizung eingebaut wird. Damit ist auch der Deutsche Mieterbund zufrieden. Der Eigentümerverband Haus und Grund warnt dagegen vor einer Belastung privater Kleinvermieter. Ab heute greift der Tankrabatt der Bundesregierung. Bis Ende Juni wird die Mineralölsteuer auf Benzin und Diesel gesenkt. Mehr von Jana Klonikowski.
4: Damit soll Sprit 17 Cent pro Liter günstiger werden. Erwartet wird, dass sich das an den Tankstellen nicht sofort ab heute, sondern erst nach und nach bemerkbar machen wird. Denn erst wird Kraftstoff abverkauft, der noch mit dem normalen Steuersatz eingekauft wurde, heißt es vom Mineralölverband. Laut ADAC sind die Preise an den Tankstellen zuletzt wieder stark gestiegen. Das könnte am Ölpreis liegen, der den höchsten Stand seit 2022 erreicht hatte.
2: Knapp 2 Monate nach der Landtagswahl haben sich Grüne und CDU in Baden-Württemberg auf einen Koalitionsvertrag geeinigt. Der sieht vor, den Wirtschaftsstandort zu stärken und den Klimaschutz voranzutreiben, so Grünen Spitzenkandidat Cem Özdemir. Der Koalitionsvertrag muss noch von beiden Parteien abgesegnet werden. In der Fußball-Europa League hat der SC Freiburg in letzter Minute noch einen Rückschlag verkraften müssen. Der Bundesligist hat das Halbfinal-Hinspiel bei Sporting Braga mit 1:2 verloren. Das Siegtor fiel erst in der Nachspielzeit. Das Rückspiel in Freiburg findet kommenden Donnerstag statt.
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5: Meist klar und trocken geht's in den Morgen rein und so bleibt's auch erstmal. Später am Tag setzt sich dann in vielen Ecken freundliches Wetter durch. Die Höchstwerte klettern auf 20 bis 26 Grad. Im Raum Aachen sind sogar 27 Grad drin. Und morgen geht's dann nochmal sonnig los, dann ziehen von Westen mehr Wolken rein und am Nachmittag sind Schauer und einzelne Gewitter möglich. Maximal bis zu 29 Grad.

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0: The House Muffins und Happy Hour war der Opener der dritten Stunde meiner Sendung
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0: Freitag ist heute. Freitag. Der Kampf- und Feiertag der Werktätigen. So wurde das damals deklariert. Ja. Mit Bockwurst und ein Bier, ja, wenn du am Stellplatz dich eingefunden hast, dann bist du da, ja, so da, entweder Frankfurter Allee, bist du in der Nähe von der Karl-Marx-Allee, dann musstest du dich da so einfinden bei deiner Brigade und wenn sie dich gesehen haben, haben sie dann Haken gemacht, die Lümmels, ja, da hat er dann mit einem Notizblock rumgestanden. Wehe, du warst da nicht anwesend. Und bei Fetenete, wenn er da stand mit geballter Faust und die grüßt hat, da musstest du zurückgrüßen mit Faust, ja, Quatsch, winken natürlich, ne. Am besten mit einem Wink-Element, das sah immer sehr gut aus, ne. Das war so am 1. Mai angesagt. Aber Gernot nicht. Gernot war ein Verbrecher. Auch früher schon immer. Nicht nur heute, sondern früher schon. Was hat Gernot meistens gemacht? Ich sag's euch. Hingegangen, sie aufschreiben lassen und dann sofort kehrt Marsch rauf aufs Motorrad und ab nach Wriezen. Da war nämlich immer zu Ostzeiten Crossrennen angesagt. Ja. Das war interessanter, wie bei Fetenete zugucken. Ne? Und damit wir so einigermaßen die Lage mitgepeilt haben, wenn wir nach Hause gekommen sind, haben wir uns abends die aktuelle Kamera angeguckt. Da haben sie stundenlang dann diese Einzelheiten dort gezeigt. Da haben wir uns ein paar Sachen gemerkt, die da irgendwie auffällig waren. Und die haben wir dann am Montag, wenn dann wieder Arbeit war, ne, ist ja, oder nächsten Tag dann, auf Arbeit erzählt, was wir alle gesehen haben. Ne? Die Sachen aus der aktuellen Kamera. Ne? Ist klar. Logisch, ne? Gernot, ne, deswegen ist die DDR pleite gegangen, weil die alle so gedacht haben wie du. Keiner hat den Sozialismus wirklich unterstützt. Keiner kann man ja auch nicht sagen. Ein paar waren es schon. Die sitzen jetzt bei der Partei drin, die Linke.
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0: Ihr Lieben, zur vollen Stunde Nachrichten, Sport und Wetterbericht kompakt in meiner Sendestunde. Dann in der 20. kleiner Beitrag um halb das Wetter. 10:50 gucken wir, wer Geburtstag hat. Und stattfinden tut meine Sendung montags bis freitags von 6 bis 9 live und unlive von 3 Uhr in der Nacht bis 6 Uhr ran. Immer die Wiederholung vom Vortag. Musikalischerseits seid das gewohnt. Ein Fairness-Filter ist geschaltet scharf, der genau aufpasst. Ich spiele mal einen nicht deutsch gesungenen, gefolgt von einem deutsch gesungenen Titel. Jetzt hören wir nach den House Martins in Englisch natürlich was Deutsches. Chris Roberts, du bist nicht mit Gold zu bezahlen. Nö, reichen ein paar Euros oder so für mich aus, ne? Was haben wir's? 8 Uhr und 9 Minuten. 9 Minuten nach 8. Ich stelle mich vor und dann singt der Chris.
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Chris Roberts, ja, der war damals Stimmungskanone, einer der Stimmungskanonen in den 70er, 80ern. Ich habe ihn sehr gerne gehört und viele andere auch. Ne? Und die damals den gehört haben, die leben noch. Ja? Wenn man so durchschaltet in den Radiosendern, da kommt nichts mehr für diese. Die werden alle für tot erklärt. So ab 50 ungefähr wird das für tot erklärt und die Musik, diese, das so gerne hören wird, die wird nicht mehr gespielt. Nur noch die Musik hier für Leute unter 20. Was? Ja. 8 Uhr und 12 Minuten, 3 Minuten vor Viertel 9 haben wir es in der Zwischenzeit. Paul Young singt Love of the Common People. Ach, guck an.

Paul Young, Love of a Common People, um 8 Uhr und 16 Minuten, eine Minute nach Viertel neun in der Zwischenzeit schon. Der über 90-jährige Bata Illich war vor kurzem wieder mal zu hören, ja? Nicht mit einem eigenen Titel, aber im Duett mit Dieter Hallervorden zusammen. Was? Ja, hören wir uns jetzt an. Zweite Kasse heißt der Titel. Natürlich. Was aus der Ecke Comedy und Kulkmucke. Hören wir gleich, in wenigen Sekunden geht's los. 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

0: Verkauf.
1: Ach, und dann immer diese Leute, die sich vordrängeln, weil sie ja nur 3 Bananen kaufen wollen. Oder eine Packung Filtertüten. Und dann stecken sie ihre IC-Karte natürlich 3-mal falsch rum ins Lesegerät. Oder sie bezahlen bar und kramen stundenlang in ihrem Speckchen-Portemonnaie nach 1- und 2-Cent-Münzen, weil sie ihr Kleingeld loswerden wollen. Mann. Hinter mir hat gestern einer gesagt, wenn nur eine Kasse offen hat, dann kann man wenigstens nicht in der langsamsten Schlange stehen.
0: Mach doch bitte eine zweite Kasse auf.
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0: Schatzi, ich bin wieder da.
1: Dieter Hallervorden und Bartha Illitsch. Habt ihr erkannt, ja, die tiefe, raue Stimme. Ja, weit über 90, der Mann. Ihr kennt ihn alle mit Mikaela. Ja, das ist einer seiner größten oder wenn nicht sogar der größte Hit. Ihr Lieben, jetzt Uhrzeit, klar, 8.21 Uhr in der Zwischenzeit, 9:09. Wir hören jetzt den versprochenen Beitrag und anschließend ein schönes Medley mit Boney M. Ein 88 Jahre alter Mann wollte sich bei einem Hotelbrand in Kanada partout nicht retten lassen. Kaum aus den Flammen befreit, rannte er wieder in das brennende Gebäude. Der Grund? Er wollte seine dritten Zähne retten. Das Feuer brach in dem Trans-Kanada Hotel im Norden der Provinz Ontario aus. Paul Pepin trat die Hotelzimmertür des 88-jährigen Darius St. Dennis ein und wollte den Mann retten. Der aber wollte nicht weg. St. Dennis habe ihm 6 oder 8 Boxhiebe verpasst, bevor er den alten Mann aus dem Gebäude bringen konnte. Seine dritten Zähne wollte St. Dennis nicht den Flammen überlassen und stürmte wieder hinein. Erneut wurde er von einem Retter herausgezogen. Seine dritten Zähne verschmorten jedoch im Feuer.
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0: Boney M. mit dem Megamix Rivers of Babylon um 8 Uhr und 26 Minuten. 4 Minuten trennen uns noch vor 8:30. Wir werden uns gleich dem Wetter zuwenden. Vorher hören wir, was Oliver Frank zur Samstagnacht meint. Mensch, die ist ja denn heute, wa? Heute zum Morgen, ja. Walpurgisnacht übrigens, ja. Ja, ja, guck an.
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0: Morgen ist er, die Samstagnacht, oder auch heute Nacht, denn schon ab 0 ist auch schon Samstagnacht, ne? Gibt ja zwei Samstagnächte, ne? Eine, die ab 0 Uhr geht, ja, bis in die Morgenstunden und dann nochmal abends eine, wa? So nach Sonnenuntergang bis 24 Uhr. Das ist auch nochmal ein bisschen Samstagnacht. Gernot? Ja, Oliver Frank, Samstagnacht, 8 Uhr und 30 Minuten, ganz genau, 8:30 haben wir's. Wir hören die Wetteraussichten und ein paar Verbrauchertipps. Wie immer schließen sie um 8:30 bei mir an, ist ja klar. Dann gibt's rockige Klänge mit Status Quo und Rocking All Over the World. Zuvor schauen wir mal, was denn der Wetterfrosch Kurt aus Berlin-Tegel mir alles so zu Schanz, das macht er nämlich immer ganz nett. Und zwar die 16 Landeshauptstädte der 16 Bundesländer. In alphabetischer Reihenfolge. Alle sonnig. Gut, erspare ich mir das Wort sonnig und sage nur die Temperaturen. In alphabetischer Reihenfolge geht los. Berlin 13 Grad, Bremen 12 Grad, Dresden 8 Grad, Düsseldorf 14 Grad, Erfurt 7 Grad, Hamburg 12 Grad, Hannover 10 Grad, Kiel 13 Grad, Magdeburg 12 Grad, in Mainz 12 Grad, München 8 Grad, Potsdam 10 Grad, Saarbrücken 11 Grad, in Schwerin 13 Grad, Stuttgart 10 Grad und Wiesbaden wie immer zum Schluss mit 11 Grad dabei. Und was schreibt er noch? Zwischen 20 und 24 Grad sind überall drin. Hast du fein gemacht, Kurt. Kriegst ein Bienchen, ne? Der Mai ist gekommen, der Gernot schlägt aus. Kriegst du eine mit, ne? Als Wetterfrosch. Nee, nicht. Nun will der Lenz uns grüßen oder so. Die Bäume schlagen aus. Kurt, dir einen schönen Feiertag. Danke für die Zuarbeit. Wir hören uns Montag wieder. Und ich wünsche dir einen schönen Kampf- und Feiertag der Werktätigen, ja? Du solltest dir noch eine Nelke kaufen, ne? So eine rote. Nee, nicht so. Ja, und dann setzt ihr ein Pioniercappy auf oder irgendwie sowas, damit du so mindestens ein bisschen zu erkennen bist als Linker. Ja, nee, nicht?
1: Meist klar und trocken geht's in den Morgen rein und so bleibt's auch erstmal. Später am Tag setzt sich dann in vielen Ecken freundliches Wetter durch. Die Höchstwerte klettern auf 20 bis 26 Grad. Im Raum Aachen sind sogar 27 Grad drin. Und morgen geht's dann nochmal sonnig los, dann ziehen von Westen mehr Wolken rein und am Nachmittag sind Schauer und einzelne Gewitter möglich. Maximal bis zu 29 Grad.

Gertrude Herr, ne? Ich will keine Schokolade, ich will lieber einen Mann. Die wäre heute 99 Jahre geworden, heute hier am 4. Mai 2026. Die werden wir nächstes Jahr dann mal zum 100. oder zum eventuell 100. Ne? Sie ist ja leider nicht mehr unter uns, aber dann da zu ihr mal ein bisschen mehr sagen. Heute habe ich einen ganz anderen Star auf dem Bildschirm, den wir tatsächlich alle kennen. Ob jung, ob alt, selbst die heute Jugend kennt sie und lernt sie auch kennen, ne? Aber eher in der Zeit, wo sie 10 Jahre alt war. Die Rede ist von Inga Nielsen. Okay, geboren am 4. Mai 1959. Wer ist denn das? Tja, da ist die Auflösung. Karin Inga Monika Nielsen ist eine schwedische Schauspielerin, die in ihrer Rolle als Pippi Langstrumpf 1969 bis 1973 in der populären Fernsehserie und mehreren Filmen nach den Romanen von Astrid Lindgren zum europäischen Kinderstar wurde und heute unter anderem in der Krimiserie Der Kommissar und das Meer seit ca. 2007 zu sehen ist. Sie wurde am 4. Mai 1959 in Kisa in Schweden geboren. Heute feiert Nielsen ihren 67. Geburtstag. Und na klar, habe ich rausgesucht, die Titelmelodie.

eine. Und zwar als besonderes Bonbon, ja, für Sie und zur Ehrung, ja. Das Original in Schwedisch, ne, hat sie selbst gesungen. Wie sich das anhört, tja, das hören wir uns jetzt mal an. Da ist er. Genau, die originale Aufnahme. Ich kann das wahrscheinlich nicht richtig ausdrücken, ne, aussprechen. Herr Kommer Pippi Langstrumpf. Wir hören uns das mal an.

So klang das Original, ja, in Schwedisch, von ihr höchstpersönlich gesungen, von der Inga Nilsson. Herzlichen Glückwunsch zum Geburtstag, zum heutigen. Und naja, klar, war mir ja wieder klar, dass es da wieder Gemecker gibt und so. Deutsch hören. Ja, gut, gut, gut. Die erste originale deutsche Aufnahme entstand dann 1972 und hieß nicht Hey, Pippi Langstrumpf, sondern Hi. H-E-I, Hi, ja? Hat mit dem H-A-I, mit dem Hai, mit dem Fisch nichts zu tun, ne? Hi, ne? Nicht Hey. Pippi Langstrumpf. Eva Mattes hat das Ding im Original damals gesungen und wir kennen es dann auch aus der Serie, ne? Im Fernsehen. Habe ich damals auch geguckt, aber noch in Schwarz-Weiß. Hier ist er.

0: Schöne Nummer, oder? Das ist das Original, das erste Original. Ja, ich weiß, der Roland Kaiser hat das Ding auch nachgesungen und Helene Fischer hat das nachgesungen und irgendwelche merkwürdigen Techno-Varianten. Also da fällt mir dann nichts mehr ein. Fürchterlich, fürchterliche Verunstaltung dieses hervorragenden Songs. Hier, liebe Kinder und auch Erwachsene von damals, Kinder gewesen, ja, das war das deutsche erste Original von Eva Mattes. Hey, Pippi Langstrumpf. Nicht hey, sondern hi, hi, ja, hat sie. So heißt der Titel auch wirklich tatsächlich, ne? So, ach so, verpasst, gerade zugeschaltet, Pech, wa? Na, nächste Stunde nochmal reinhören. Da spiele ich es dann vielleicht nochmal. Wir haben 6 Uhr und 48 Minuten, 3 Minuten nach 6:45. Die Traveling Wilburys hören wir jetzt mit Handle with Care. Gleich in wenigen Sekunden geht's los.
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0: Das war eine echte Zusammenkunft, hätte ich beinahe gesagt, von Riesenstars. Die Geschichte ist legendär von den Traveling Wildberries, ne? Wissen wir ja. Jeff Lynne von Electric Light Orchestra, Roy Orbison und wer da alles mit bei war. Erzähl ich ein andermal, ne? Da sind noch mehr Titel von denen zugange gewesen und habe ich auch noch ein paar mehr in der Rotation drin. Wir haben es jetzt 6 Uhr und 53 Minuten, 7 Minuten vor 7. Alle, die jetzt los müssen auf der Maloche, wünsche ich einen schönen Start in die neue Woche. Wir hören uns dann morgen Dienstag früh wieder und alle anderen schön artig dranbleiben und Mucke aus dem Jahr 1963 hören. Gitte und Rex Gildo, die haben sehr viel damals gesungen, habe auch vorige Woche, fällt mir gerade ein, den ein oder anderen Song drin gehabt. Vom Stadtpark Die Laternen hören wir jetzt.
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0: Schönes Stereo, hat mir sehr gefallen. Da haben sie sich damals echt mal Mühe gegeben. Haben sie. Gitte, beziehungsweise Gitte Henning mit Rex, beziehungsweise Rex Gildo zusammen vom Stadtpark Die Laternen. Ihr Lieben, wir haben es geschafft. Die erste Stunde ist durch. Wir hören uns bis ran an die Nachrichten, Sport und Wetterbericht noch Diana Ross und Supremes. I'm coming out and upside down. Ne? So ein schöner Zusammenmix, hätte ich jetzt beinahe gesagt. 6 Uhr und 57 Minuten, 3 Minuten vor 7. Und wir hören uns dann zur zweiten Stunde wieder, wenn ihr möchtet. Ich würde mich freuen, wenn ihr dranbleibt. Also bis gleich. Wo ist er? Ach, hier ist er.
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0: Zeit. Es ist 7 Uhr. 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
2: Im Studio Mia Hin. Schönen guten Morgen. Bundeskanzler Merz fordert die SPD zu einem fairen Umgang miteinander auf. In der ARD-Sendung Karin Mioska sagte er, in der Union wachse der Unmut über zu große Zugeständnisse. Die CDU müsse in der Regierung klar erkennbar bleiben. Zu der Forderung von Finanzminister Klingbeil nach höheren Steuern für Besserverdiener sagte der Kanzler:
3: Er muss wissen, dass das mit der CDU-CSU nicht geht. Wir haben eine Belastung der Facharbeiter in Deutschland mit Steuern. Wir haben eine Belastung des Mittelstandes in Deutschland mit Einkommensteuer. Die ist zu hoch. Und da rede ich mit der SPD nicht über eine weitere Verschärfung.
2: Auf die Ankündigung der USA, die Zölle auf Autos aus der EU zu erhöhen, sollte eine harte Reaktion aus Europa kommen. Das fordert der Präsident des Deutschen Instituts für Wirtschaftsforschung, Fratscher. Er bringt im Handelsblatt Gegenzölle ins Spiel, die vor allem US-Tech-Unternehmen treffen sollen. Innenminister Dobrindt hält an den Grenzkontrollen fest. Im Bericht aus Berlin sagte er, man habe aus der Migrationswelle eine Migrationswende gemacht. Und die Grenzkontrollen seien weiter wichtig.
4: Zurückweisungen finden nach wie vor statt an der Grenze. Wir haben 8000 Haftbefehle an der Grenze jetzt durchführen können. Und wenn wir über eine mittelfristige Planung reden, dann haben wir auch vor, dass wir das Migrationssystem in Europa so funktionsfähig gestalten, dass wir aus Grenzkontrollen uns wieder rausentwickeln können. Aber heute wäre zu früh zu sagen, wann dieser Zeitpunkt kommt.
2: An den Bahnhöfen in Deutschland sind im vergangenen Jahr knapp 170.000 Straftaten registriert worden. Das ist ein Rückgang um 6% im Vergleich zum Vorjahr, heißt es in der polizeilichen Kriminalstatistik. Der Interessenverband Allianz pro Schiene beklagt allerdings deutlich mehr Angriffe auf Bahnbeschäftigte. In der Fußball-Bundesliga kann der VfL Wolfsburg durch ein 1:1 in Freiburg weiter auf den Klassenerhalt hoffen. Gerettet sind schon Gladbach und Mainz. Beide gewannen ihre Spiele gegen den BVB und St. Pauli. Der HSV und Union sicherten sich auch den Ligaverbleib, allerdings auf dem Sofa. Riesenjubel in Berlin. Die Eisbären sind erneut deutscher Eishockeymeister. Mit einem 4:1-Erfolg bei den Adlern Mannheim holt sich der Titelverteidiger den nötigen vierten Sieg in der Playoff-Finalserie.
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5: Wolkig und grau geht es in den Morgen. Dazu gibt's hier und da schon Schauer, örtlich auch mal ein Gewitter. Im Tagesverlauf wird's insgesamt freundlicher. Im Norden kommt am Nachmittag öfter die Sonne raus und es bleibt trocken. Sonst bleibt es wechselhaft mit weiteren Schauern und Gewittern bei 13 bis 29 Grad.

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0: The Drugs und I Can't Control Myself war der Opener der zweiten Stunde meiner Sendung.
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0: Montag, der 4. Mai 2026. Ihr hört die Sendung Der Morgen mit Gernot. Das ist meine Wenigkeit hier an den beiden Mikrofonen. Der sehr amüsiert wie Bolle auf dem Milchwagen für euch dufte Mucke zu spielen und für euch Montag bis Freitag live da zu sein von 6 bis 9 und unlive von 3 Uhr in der Nacht bis 6 Uhr ran, immer die Wiederholung vom Vortag. Musikalischerseits wisst ihr, bei mir ist ein Fairnessfilter geschaltet, ja, scharf, gibt immer einen nicht-deutschen, gefolgt von einem deutsch gesungenen Titel, dazwischen die aktuelle Uhrzeit, die sagen wir mal jetzt, ja, 7 Uhr und 8 Minuten, 8 Minuten nach 7, zur vollen Stunde, hört der Nachrichten, Sport und Wetterbericht in kompakter Variante, in der 20. Sendeminute, so circa ein kleiner Beitrag, um halb die Wetteraussichten und 10 nach halb, da gucken wir mal, wer Geburtstag hat. Jetzt nach den Drugs in Englisch, aber was Deutsches mit Bernd Klüver. Mit dir ist das anders. Ja, das stimmt. Mit mir ist wirklich alles anders. Nicht richtig, aber dafür anders. Das ist auch schon was, oder? Moin, moin, ihr Lieben.

0: Bernd Klüver, mit dir ist das anders. 7:11, 4 Minuten vor 7:15 in der Zwischenzeit schon. Jetzt gibt es jemanden, der liebt Tango. Ja, ja, so der ein oder andere Tango ist auch ganz nett, ne? Der Pariser Tango zum Beispiel, ja, mit Mireille Mathieu. Nee, den hören wir jetzt aber nicht, denn wir hören jetzt was nicht Deutsches. My Love is a Tango mit Gilmore Machina. Na bitte.
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0: Na siehste, Gilmore Machina mag also unheimlich Tango und das hat er eben auch besungen, My Love is a Tango. 7:15 haben wir es, ganz genau 7:45 oder auch 7:15 für manche, die nicht wissen, was 7:45 ist. Ja. Nee, den machen wir nicht, den haben wir jetzt schon so oft durchgekaut, den lassen wir da hingestellt. Deswegen sagen wir alle Uhrzeiten an für ganz Deutschland. Ich hätte beinahe gesagt, für ganz Europa. Naja, nicht ganz so. Okay, wie auch immer. Der nächste ist im englischen Original viel bekannter geworden. Deutlich bekannter. Und zwar von Baccarat. The Devil Sent You to Laredo. Ne? Die beiden hübschen Hupfdohlen aus Spanien haben das Ding total zum Erfolg gesungen. Wir hören jetzt eine deutsche Fassung. Es gibt noch mehr, aber die hier fällt mir auf jeden Fall jetzt, die hören wir. Es gibt noch so eine Ulk-Fassung auch noch mit Helga Feddersen und wer war denn die andere? Da war noch eine zweite Dame, die haben das Ding dann beide mit so einer Comedy-Fassung gesungen. Egal, wie auch immer, wir hören jetzt beim alten Bill in Oklahoma von keinem geringeren als von Heino. Gleich in wenigen Sekunden geht's los.
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0: Im Original von Baccarat und hier in der deutschen Fassung mit Heino beim alten Bill in Oklahoma. Genau, da ist die ganze Nacht was los. 7:20, 10 Minuten vor 7:30 in der Zwischenzeit schon. Jetzt gibt's den versprochenen Beitrag und anschließend Chocolate. Ja, nicht Hot Chocolate, sondern Chocolate. Ritmo della Noche. Na bitte.
1: Eine ungewöhnliche Rechtfertigung für eine Fahrerflucht hat ein Verkehrszünder bei der Polizei im oberfränkischen Selb vorgebracht. Nachdem er am Sonntag mit seinem Wohnmobil ein entgegenkommendes Auto beschädigt hatte und weitergefahren war, stoppte die Polizei bald darauf den Fahrer. Der räumte ein, die Kollision gehört zu haben, aber sein Beifahrer sei Vorbeter in einer Moschee. Weil die Gebetszeit im Fastenmonat Ramadan bevorstand, habe er keine Zeit gehabt zu halten. Die Polizeibeamten nahmen die Begründung zur Kenntnis, ließen jedoch nicht davon ab, den Mann anzuzeigen, wie die Polizei am Mittwoch berichtete.
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0: Chocolate, Ritmo de la Noche, um 7 Uhr und 25 Minuten, ganz genau 5 Minuten vor 7:30 haben wir es in der Zwischenzeit schon. Mike Krüger ist ja durchaus bekannt, der Blödelbarde, ne? Aber im Positiven gemeint. Ne? Hier habe ich mal ein kleines Medley rausgesucht, das ist etliches, was man so kennt oder auch nicht kennt, wie auch immer. Ist auch unwichtig, der Text ist alle Male immer zum Schmunzeln und zum Grinsen. Er hat es halt drauf, die Leute gut und lustig zu unterhalten. Lustig ist das Zigeunerschnitzel. Ach, du Schande, Gernot, du Rassist. Das darfst du doch gar nicht sagen. Oh. Na gut, wenn ich ein Rassist bin beim Ansagen des Titels, dann ist es Mike aber auch, oder? Nicht? Würde ich gar nicht so sehen, aber naja, du, ihr wisst ja, es ist heute alles verboten, was nicht links oder grün ist. Alles andere ist rechtsradikal, rassistisch, sexistisch, böse, Nazi und alles sowas.
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0: kleines Medley, kleiner Auszug aus seinem großen Repertoire. Wir wissen ja, der ist tatsächlich bekannt, um andere Leute zum Schmunzeln zu bringen. Da kann ich mir doch eine Scheibe abschneiden von, da will ich wohl nie hinlangen. Muss ich auch nicht, ist auch nicht mein Job, ne? Aber tolle Mucke hat er, wie immer, wissen wir ja. Lustig ist das Zigeunerschnitzel, so heißt das Medley hier von Mike Krüger. Ihr Lieben, wir haben es 7 Uhr und 31 Minuten, eine Minute nach 7:30. Jetzt hören wir die Wetteraussichten und ein paar Verbrauchertipps schließen sich an. Dann gibt's Paul McCartney und eine schöne Nummer, ne? And the Rings, Mull of Kintyre. Ach, was schön!
1: Wolkig und grau geht es in den Morgen, dazu gibt's hier und da schon Schauer, örtlich auch mal ein Gewitter. Im Tagesverlauf wird's insgesamt freundlicher, im Norden kommt am Nachmittag öfter die Sonne raus und es bleibt trocken. Sonst bleibt es wechselhaft mit weiteren Schauern und Gewittern bei 13 bis 29 Grad.

0: Schöne Nummer, ne? Ruhig. Aber man muss auch mal etwas entspanntere Mucke hier am frühen Morgen spielen. Nicht nur bum, bum, bum, bum, bum. Naja, das ändern wir aber gleich. Wir werden gleich wieder bum, bum, bum, bum Musik machen. Wir haben es jetzt 7 Uhr und 37 Minuten, 7 Minuten nach 7:30. Andreas Martin und das im schönen Andreas Martin Hitmix Medley. Na bitte.
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Genau. Wer hat denn heute Geburtstag? Unter anderem Trude Herr. Ne? Kennen wir mit Sicherheit mit dem großen Erfolgstitel Ich will keine Schokolade. Zum Beispiel. Noch viele, viele andere Songs hat sie auf der Pfanne. Sie wäre heute 99 Jahre geworden. Ja, das muss man auch erstmal hinkriegen. Werde ich nächstes Jahr um die Zeit, wenn sie ihren 100. hat, mal gesondert, dann einen kleinen Beitrag dazu machen. Ne? Außerdem ein Kinderstar, ein Weltkinderstar, hätte ich beinahe gesagt, zumindest europaweit, ist sie definitiv bekannt. Da bin ich mir ziemlich sicher. Sie wurde am 4. Mai 1959 geboren. Ihr richtiger Name komplett heißt Karin Inga Monika Nilsson. Sie ist eine schwedische Schauspielerin, die in ihrer Rolle als Pippi Langstrumpf 1969 bis 1973 in der populären Fernsehserie

Miniserie und mehreren Filmen nach den Romanen von Astrid Lindgren zum europäischen Kinderstar wurde. Und heute unter anderem in der Krimiserie Der Kommissar und das Meer zu sehen ist. Sie wurde am 4. Mai 1959 in Kisa in Schweden geboren. Heute feiert Nielsen ihren 67. Geburtstag. Und na klar, wir hören den Titelsong, das Original. Das Original in Schwedisch von ihr höchstpersönlich gesungen. Ich kann das noch nicht ausdrücken. Ich denke mal, es wird verkehrt sein. Herr, Komma, Pippi, also nicht Komma, sondern Komma, Komma, ER hinten, ja. Pippi Langström, Ström, Ström. Bei dem A ist dieses Zeichen da extra drauf. Kein Apostroph, sondern da ist so ein extra Zeichen, so ein Kullerchen drauf. Ja, im Schwedischen, wie wir ja wissen, ne? Inge Nilsson, da ist sie am Singen. Bitteschön.

Und alles verstanden? Nee, nicht? Na gut, dann machen wir es verständlich. Die erste deutsche Aufnahme, die war von Eva Mattes. Hi, Pippi Langstrumpf. Und das ist die Titelmelodie von der deutschen Fernsehserienfassung. Da ist er.

0: Da war zu Ende. Genau. Ja, ich hatte mich gerade noch zurückerinnert. Ich musste das in Schwarz-Weiß gucken. Mit einem Röhrenfernseher. Ja, nichts mit digital oder so. Das war alles noch analog. Manchmal mit draufkloppen, weil der Fernseher, das Bild rollte nach oben oder nach unten. Zweimal dreimal aufkloppen und dann war es wieder. Ich stand eine Weile. Das waren noch Zeiten, ich sag's euch. Ja, ja, ja. Fernsehen in den Anfängen. 7 Uhr und 48 Minuten. Haben wir es 3 Minuten nach 7:45. Marianne ist mal wieder dran. Ja, ich bin wie du, ein echter Klassiker. Hören wir, in wenigen Sekunden geht's los.
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0: Die Nummer hat sie auch in Englisch eingesungen, ja, ja. A wee, I feel so good, ja, VIP, langsam, nochmal von vorne. A VIP, I feel so good, so war's in Englisch. Na, spiele ich demnächst mal, schauen wir mal. Ihr Lieben, jetzt werden wir ein bisschen rocklastiger von dem weichgespülten deutschen Schlager hier um 7:53, 7 Minuten vor 8 mit Doctor and the Medics und Spirit in the Sky. Na bitte.
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0: Doctor and the Medics und Spirit in the Sky. Rocklastige Klänge hier um kurz vor 8. Wie kurz? Kann ich euch sagen. 7 Uhr und 57 Minuten, 3 Minuten vor Nachrichten, Sport und Wetterbericht. Vor den 8 Uhr Nachrichten. Bis ran. An die solchen gibt's noch Peter Alexander und Bambina. Ja, die deutsche Variante von Volare. Und die Fußballfans, die kennen das Ding natürlich auch, wird im Stadion öfter mal mit ganz anderen Texten, mit fußballspezifischen Texten von sich gegeben. Hier mit der unvergessenen Stimme von Peter Alexander. Wir hören es uns dann zur dritten Stunde wieder, gleich nach den Nachrichten. Also ihr Lieben, dranbleiben.
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2: Im Studio Mia Hin. Schönen guten Morgen. In dieser Woche ist die schwarz-rote Bundesregierung ein Jahr im Amt. Union und SPD haben in dieser Zeit nochmal an Zustimmung verloren. CDU-Kanzler Friedrich Merz fordert von den Sozialdemokraten jetzt mehr Entgegenkommen bei der gemeinsamen Regierungsarbeit. Es sei noch nicht genug gelungen, Dinge hinzubekommen, die die Handschrift der Union tragen, sagt Merz im Ersten.
3: Ich erwarte von der SPD die gleiche Kompromissbereitschaft, wie wir sie zeigen. Wir zeigen sie. Ich bin bis jetzt sehr geduldig gewesen, auch im Umgang mit der SPD. Die SPD muss allerdings auch wissen, Kompromisse sind keine Einbahnstraße. Die müssen wir beide machen.
2: Innenminister Dobrindt hält an den Grenzkontrollen fest. Im Ersten sagte er, man habe aus der Migrationswelle eine Migrationswende gemacht. Die illegale Migration sei seit 2023 um 70% zurückgegangen. Vor allem, weil man die Pull-Faktoren reduziert habe. Die US-Marine will heute damit beginnen, in der Straße von Hormuz festsitzende Schiffe aus der Meerenge herauszugeleiten. Das hat Präsident Trump angekündigt. Sönke Röhling, das soll aber nicht für alle Schiffe gelten.
4: Das ist richtig. Die Aktion gelte nur für Schiffe von Ländern, die nicht in den Iran-Krieg verwickelt sind, so Trump in seinem Online-Dienst. Um diesen Einsatz hätten Länder aus aller Welt gebeten, schreibt er. Ein ranghoher Vertreter der iranischen Regierung warnte die USA unterdessen davor, sich in der Meerenge einzumischen. Das werde als Verstoß gegen die Waffenruhe angesehen. Trump machte daraufhin klar, dass man es leider mit Gewalt beantworten müsse, sollte in irgendeiner Weise in die Aktion eingegriffen werden.
2: Deutschland bringt sich unterdessen für einen möglichen Einsatz in der Straße von Hormuz in Stellung. Heute verlässt das Minenjagdboot Fulda den Heimathafen Kiel in Richtung Mittelmeer. Wenn der Krieg zwischen den USA und Iran vorbei ist, will eine internationale Mission die wichtige Meerenge für die Schifffahrt sichern. In der Fußball-Bundesliga haben sich Gladbach und Mainz den Klassenerhalt gesichert. Die Gladbacher besiegten Dortmund mit 1:0. Mainz gewann zuvor bei St. Pauli mit 2:1. Außerdem kann sich der VfL Wolfsburg weiter Hoffnung auf einen Ligaverbleib machen. Nach einem 1:1 in Freiburg steht man jetzt auf dem Relegationsplatz. Riesenjubel in Berlin. Die Eisbären sind erneut deutscher Eishockeymeister. Mit einem 4:1-Erfolg bei den Adlern Mannheim holt sich der Titelverteidiger den nötigen vierten Sieg in der Playoff-Finalserie.
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5: Wolkig und grau geht es in den Morgen. Dazu gibt's hier und da schon Schauer, örtlich auch mal ein Gewitter. Im Tagesverlauf wird's insgesamt freundlicher. Im Norden kommt am Nachmittag öfter die Sonne raus und es bleibt trocken. Sonst bleibt es wechselhaft mit weiteren Schauern und Gewittern bei 13 bis 29 Grad.

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0: Ein echter Klassiker, Musik aus den 80ern mit Soft Cell und Tainted Love, ja, leider immer so kurz. Es gibt noch ein paar andere Varianten, so ein paar Mix-Varianten mit anderen Titeln zusammen, aber so eine echte, schöne, eine etwas längere Fassung, die gibt's hier nicht, dann ist es wieder völlig aus dem Häuschen und hört sich wieder ganz, ganz anders an, ne? Na gut, wie auch immer, das Original haben wir eben gehört und das von Soft Cell Tainted Love machte den Opener der dritten Stunde meiner Sendung.
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0: Montag, neue Woche, der 4. Mai 2026. Und ihr hört wie immer die Sendung Der Morgen mit Gernot von 6 bis 9 Uhr live und von 3 Uhr in der Nacht bis 6 Uhr ran. Die Wiederholung vom Vortag gerne auch buchbar bei mir. Zur vollen Stunde werdet ihr informiert mit Nachrichten, Sport und Wetterbericht. In der 20. Sendeminute ein kleiner Beitrag um halb dann die Wetteraussichten und 10 nach halb. Da gucken wir mal, wer heute Geburtstag hat. Musikalischerseits, wie immer, seid ihr gewohnt. Seit Jahren bei mir in der Sendung ist ein Fairness-Filter geschaltet und das bedeutet immer einen deutschsprachig gesungenen, gefolgt von einem nicht deutschsprachig gesungenen Titel. Das immer im Wechsel und dazwischen die aktuelle Uhrzeit. 8 Uhr und 8 Minuten, 8 Minuten nach 8. Und nach Tainted Love in Englisch haben wir was Deutsches. Du hast mich heute noch nicht geküsst von Tony Holiday. Ich stelle mich nochmal vor und dann singt der Tony.
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0: klassischer Rhythmus aus den 70ern. Ja, so hatte man damals den Disco Fox getanzt. 1, 2, Tipple Trip oder so ähnlich. Ja. Tony Holiday, du hast mich heute noch nicht geküsst. Wir haben es 8 Uhr und 11 Minuten, aber gerade noch so 4 Minuten vor Viertel 9. Jetzt wird es noch ein bisschen flotter in Richtung Rock and Roll. Die deutsche Variante von dem Titel, den wir gleich hören, die sang Ted Herold. Und wie hieß der? Gib dein Ziel niemals auf. Richtig. Wir hören das Original mit dem Electric Light Orchestra und Hold On Tight. Musik mit Jeff Lynne. Ach, was schön aber auch.
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0: Flotte Nummer zum Wachwerden. Das Electric Light Orchestra oder kurz ILO genannt und Hold on tight. Richtig, richtig. 8 Uhr und 15 Minuten, ganz genau Viertel 9 oder eine Viertelstunde nach 8 Uhr beziehungsweise eine Viertelstunde vor 8:30. Auch das könnte man so gelten lassen. Die Formation aus den Niederlanden, die George Baker Selection, ist ja durchaus ein Begriff. Ne? Berühmtester Titel dürfte Paloma Blanca sein. Oder auch bekannt ist Morning Sky. Und das Ding haben sie auch mal in Deutsch eingesungen. Das hören wir uns jetzt an.
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0: Es gibt auch noch eine deutsche Aufnahme von Dingens, Freddie Quinn, ja, aber die hier war die erstere, hätte ich beinahe gesagt. George Baker Selection im Englischen und ich glaube, niederländische Variante gibt es auch. Ich muss mal gucken, wo ich die rankriege. Ne? Morning Sky um 8 Uhr und 20 Minuten. Genau 10 Minuten vor 8:30. Jetzt gibt es den versprochenen Beitrag und dann Hall and Oates oder auch Daryl Hall und John Oates und Out of Touch.
1: Weil seine Frau pafft wie ein Schlot, hat Malcolm Wilding zu einem drastischen Abwehrmittel gegriffen. Der Brite trägt jetzt in der eigenen Wohnung eine Gasmaske. Um den blauen Dunst seiner Gattin, sie raucht sogar im Bett, zu entgehen. Die trägt's mit Fassung, den guten Nachtkuss gibt's aufs Visier.
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0: Del Hall und John Oates, Out of Touch. Ihr Lieben, ja, die Zeit reitet voran. Wir haben es schon wieder 5 Minuten vor 8:30, 8 Uhr und 25 Minuten. Der Titel Green Door von Shake and Stevens dürfte dem einen oder anderen durchaus im Ohr sein. Den hören wir uns jetzt mal in Deutsch an. Von Frankfurt. Ja, nicht Frankfurt, sondern Frankfurt. Da muss man eine lange Pause dazwischen lassen. Und dann dieses Fort natürlich mit D hier geschrieben an der Stelle. Ne? Tür zu heißt der Titel. Vorher noch so ein kleines politisches Statement, ihr wisst, ich kann es nicht lassen und ich werde es auch nicht lassen. Ich werde immer Ross und Reiter nennen und vor allen Dingen da, wo die Wunde offen ist, da komme ich gerne mit dem Salzstreuer. Ich bin ja gespannt, ehrlich, ich bin wirklich gespannt, wann SPD und CDU es merken. Jeder andere hat's schon gemerkt. Seit 1949 wechseln die sich in der Regierung ab. Ne? Wer regiert? Ja, immer hin und her so ein bisschen. Ne? Fast gleich haben sie regiert. Die CDU etwas mehr wie die SPD, wie auch immer, aber fast gleich. Aber die haben es bis heute noch nicht gemerkt, dass sie nicht zusammenpassen. Die sind wie Hund und Katze. Sie begreifen es einfach nicht. Sie passen nicht zusammen. Die echte SPD hat eine ganz andere Politik wie die echte CDU. Sie versuchen immer wieder in irgendeiner Richtung zusammenzukommen, aber das geht nicht. Das geht nun mal nicht. Eine Maus kann niemals der Freund von einem Elefant werden. Gernot, also das ist ja nun wieder ein Vergleich. Ja, aber jetzt sollte man doch nur langsam mal merken, die haben doch ganz andere Ziele, beide Parteien, ne? Die passen nicht zusammen. Das funktioniert nicht. Naja, irgendwann lernen die es auch noch, wenn sie dann groß und artig geworden sind und etwas weiser vielleicht.
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0: Green Door mit Mr. Shaken Stevens im englischen Original und hier eine deutsche Cover-Variante mit Frank Ford. Ja, Tür zu. Ja, eigenmächtiger Text, aber naja, so ein bisschen schmunzeln ist ja auch schön am frühen Morgen. 8:30 Uhr, ganz genau 8:30. Wir wenden uns jetzt den Wetteraussichten zu und ein paar Verbrauchertipps können sich anschließen. Wie immer wisst ihr ja, der eine hört sie, der andere nicht, je nachdem, was er für einen Sender hört und ob für seinen lokalen Bereich überhaupt Werbung vorliegt. Danach gibt's Corona, ja, nee, nicht das Corona, sondern die Formation Corona, The Rhythm of a Night. Zuvor gucken wir mal, was Wetterforsch Kurt aus Berlin-Tegel für Wetterdaten, sprich für die 16 Landeshauptstädte der 16 Bundesländer Temperaturen zusammengesucht hat. Und da sieht's wie folgt aus. In alphabetischer Reihenfolge. Berlin 17 Grad und bewölkt. Bremen 13 Grad stark bewölkt. In Dresden 17 Grad stark bewölkt. Düsseldorf 14 Grad bewölkt. Erfurt 16 Grad wechselnd bewölkt. In Hamburg 12 Grad stark bewölkt. Hannover 15 Grad und wechselnd bewölkt. Kiel 11 Grad und leichter Regen. In Magdeburg 17 Grad und bewölkt. Mainz 14 Grad wechselnd bewölkt. In München 16 Grad und sonnig. Potsdam 17 Grad bewölkt. Saarbrücken 11 Grad bewölkt. In Schwerin 15 Grad. Auch dort ist es bewölkt. In Stuttgart 14 Grad stark bewölkt. Und wie immer zum Schluss Wiesbaden 14 Grad und wechselnd bewölkt. Danke Kurt für die Zuarbeit der Wetterdaten. Ja, du kannst dich wieder um das Tier kümmern. Ja, viel Spaß dabei. Nun ja, alles vorher angekündigt.
1: Wolkig und grau geht es in den Morgen, dazu gibt's hier und da schon Schauer, örtlich auch mal ein Gewitter. Im Tagesverlauf wird's insgesamt freundlicher, im Norden kommt am Nachmittag öfter die Sonne raus und es bleibt trocken. Sonst bleibt es wechselhaft mit weiteren Schauern und Gewittern bei 13 bis 29 Grad.

0: Corona hießen die. Die hießen aber schon vor der Corona-Zeit Corona. Also diese Formation hieß schon länger so. Die hat damit nichts zu tun. Ja, wahrscheinlich haben sie sich selber dann geärgert, wie denn diese große Missstimmung kam. Ne? Rhythmen of Night. 8 Uhr und 37 Minuten. 7 Minuten nach 8:30. Dieter Haller von Die Ulknudel ist jetzt dran. Berliner Urgestein, die schrecklichen Sechs heißt der Titel. Die Melodien werden euch bekannt vorkommen. Nur die Texte, die sind aus der Comedy-Ecke.
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1: Dieter Hallervorden, ja, mit Schmunzeln, zum Schmunzeln, der Text. So sieht's aus. Was gibt's jetzt Schönes? Na, das hier.

8:41, gerade noch so. 8:43, wenden wir uns mal den Geburtstagskindern des Tages zu. Erstmal hinklicken, hier klicken, so klicken, da klicken, da klicken war. Als erstes klicken war zur... hier steht was ganz anderes, aber ich wollte was sagen, was hier nicht steht. Genau, das ist dann nicht so einfach. Trude Herr wäre heute 99 Jahre geworden. Heute am 4. Mai hätte sie Geburtstag. Der bekannteste Titel, den wir durchaus kennen, ne? Ich will keine Schokolade, ich will lieber einen Mann. Sie hat aber noch ein größeres Repertoire. Theater hat sie auch ein eigenes besessen und auch Theater gespielt. Eine ganz andere Eckgröße aus Kindertagen und bis heute immer noch beliebt ist die Dame, die da heißt Karin Inga Monika Nilsson. Sie ist eine schwedische Schauspielerin, die in ihrer Rolle als Pippi Langstrumpf von 1969 bis 1973 in der populären Fernsehserie und mehreren Filmen nach den Romanen von Astrid Lindgren zum europäischen Kinderstar wurde und heute unter anderem in der Krimiserie Der Kommissar und das Meer zu sehen ist. Sie wurde am 4. Mai 1949

1950 in Kisa in Schweden geboren. Heute feiert Nielsen ihren 67. Geburtstag. Herzlichen Glückwunsch dazu auch allen anderen Geburtstagskindern des Tages, die heute Geburtstag haben. Alles Liebe zum Purzeltag. Wir hören Sie jetzt selbst singen in Schwedisch. Und zwar, na klar, den Titelsong aus Ihrer Fernsehserie. Klingt so. Wo? Ach, hier ist er. Ja, erstmal richtig klicken.

Das Ding ist aus dem Jahr 1969, direkt vom Geburtstagskind Inga Nielsen gesungen, in der schwedischen Variante. Und nun, na klar, damit wir auch mal mitsingen können, das originale erste deutsche Aufnahmetitelchen, und zwar Hi, Pippi Langstrumpf. Ne? Nicht Hey, sondern Hi. Ne? Alles andere war kalter Kaffee. Ja, aber sick hier, Helene Fischer und Roland Kaiser und wer da alles sich dran gemacht hat. Selbst irgendwelche Techno-Varianten, boah, zum Kopfschütteln. Fürchterlich. Hier das erste deutsche Original. Eva Mattes, bitte.

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1: Genau, das war die originale Titelmelodie. Und ich konnte mich sehr wohl entsinnen an diese Kinderserie. Habe ich mir auch angeguckt. Lang ist her. Al Jackson und Summertime Blues, um mal das Jungle zu wechseln. Hier um 8 Uhr und 48 Minuten, 3 Minuten nach 9:15.
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0: Yeeha oder so ähnlich. Alan Jackson und das Summertime Blues aus der Country-Ecke hier um 8 Uhr und 53 Minuten, 7 Minuten vor 9. Na, kriegen wir noch zwei Titel hin? Ja, darf ich nicht so viel schwatzen. Gut, dann nehmen wir erstmal die Gitte Henning von Hollywood Träumen. Na, bitte.
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0: Im Original Englischen von Leslie Hamilton, No Hollywood Movie, und hier in der deutschen Fassung mit Gitte Henning von Hollywood Träumen. Ich wünsche euch jetzt viel, viel Spaß mit den nachfolgenden Sendungen auf den verschiedenen Sendern. Ich mache den Fisch und schwimme jetzt davon, wie immer. Und Anthony, ja, mit Popcorn. Den hören wir jetzt mal in Französisch, in der französisch gesungenen Variante. Und außerdem wünsche ich euch einen schönen Start in die neue Woche. Wir hören uns morgen früh ab 6 Uhr wieder, wenn ihr möchtet. Diener nach links, Diener nach rechts. Tschüss, tschüss, ihr Lieben. Macht's Schmugge. Euer Gernot aus dem wunderschönen, sonnendurchfluteten Märkisch-Oderland. Bis morgen früh um 6. Passt gut auf euch auf.
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5: Gerda Gabriel, vierter Teil, zu Gast hier auf Radio Marabu. Ich freue mich und frage jetzt erstmal, wie hast du die Wende erlebt? Da sind ja viele Künstler in ein tiefes Loch gefallen.
6: Oh ja, das ist alles wirklich auch so, weil sämtliche Betriebe, wo wir Veranstaltungen hatten, die waren ja plötzlich weg. Es gab...
5: Wir sitzen in der Wohnstube von Gerda Gabriel und da gibt es zu jeder vollen Stunde diese wunderbare Melodie.
6: Ja.
5: Aber ist doch schön, hat was.
6: Ja.
5: Ich hatte neulich mal irgendwas zusammengeschnitten aus dem Bundestag. Da habe ich irgendwas aus einer Rede rausgeschnitten und dann kam auch immer so ein Gong.
6: Aha.
5: Dass die Leute wieder zurückgehen hinein. Aber jetzt gehen wir zurück.
6: Also hier,
5: in
6: muss,
5: das Jahr
6: hier muss keiner zurückgehen. Nein, wir können alle hier bleiben.
5: Wir machen, auch wenn mein Gong gegongt hat. Wir machen hier einfach weiter.
6: Ja, also wie gesagt, die Wende war natürlich wirklich sehr, sehr schwierig für uns. Wir standen plötzlich vor dem Null. Und viele sind aufs Arbeitsamt gegangen und haben irgendwie eine Umschulung gemacht. Ich hatte das Glück, bei einer meiner letzten Veranstaltungen zum Pressefest einen bayerischen Produzenten kennenzulernen, der zu mir sagte, gefällst mir sehr gut, hast du Produzenten? Ja, habe ich gesagt, nein, habe ich nicht. Und dann hat er gesagt, ja, magst du eine CD machen? Dann gebe ich dir meine Visitenkarte und die hatte ich dann natürlich. Aber dann war ja nun das aus und dann hatte ich ihn angerufen und habe gesagt, naja, mit CD, das wird jetzt nichts, wir haben ja gar keine Auftritte mehr. Ich gehe jetzt auch aufs Arbeitsamt und werde irgendwie in einen anderen Job umschulen. Da sagt er, na, das machst du nicht. Wir produzieren was und du wirst sehen, die Kulturlandschaft wird sich erholen und du wirst wieder Auftritte haben. Und wenn du so lange Geld verdienen musst, dann kannst du für mich Vertreter machen, für seine Platten und für seine CDs.
5: Promoter und, im Prinzip, nee, so ein bisschen
6: also
5: Vertreter.
6: Also richtig auch, CDs und Kassetten in die Geschäfte liefern.
5: So,
6: ich war also wirklich anderthalb Jahre bei ihm angestellt als Vertreter und bin in die Geschäfte gegangen, habe gesagt, hier, ich bin die Gerda von Bogner Records und wollt ihr eine Kassette kaufen? Die haben sie mir aus den Händen gerissen, weil wir hatten ja nichts.
5: Man muss ja auch mal so ein bisschen sagen, 1990 rum, das war ja auch eine Zeit, kurz nach der Wiedervereinigung, als es so einen großen Sprung gab für die Volksmusik. Da sind auf einmal alle im Dirndl umhergelaufen, wenn man das so im Fernsehen verfolgt oder sich erinnert.
6: Naja, das war aber nicht nur Volksmusik, das war auch Schlager.
5: Schlager
6: das war
5: auch, ja.
6: Andrea Jürgens, Andy Borg, Bruno und Brunner, alle, die eigentlich dann auch in den Fernsehsendungen dann gesehen wurden, hatte ich dabei. Und dann haben die gesagt, was, das war ja gestern erst bei Moik, Musikantenstadl. Und
5: genau,
6: ja,
5: den gab's
6: und
5: ja auch.
6: Manche, die kannten dann die Lieder nicht, was, wer ist denn das? Und dann habe ich gesagt, was, habt ihr nicht gesehen? Und schenkt mir diese eine Nacht. Dann haben sie immer gesagt, ich habe ja nicht verraten, dass ich Gerda Gabriel bin. Ich habe nur gesagt, ich bin eben die Gerda und von Bogner Records. Und dann haben sie immer gesagt, jetzt kommt unsere singende Vertreterin. Und in einem Geschäft, die hatten mich so ins Herz geschlossen, immer wenn ich kam, dann brachten die erstmal Kuchen und Kaffee auf den Tisch und haben gesagt, komm, wir müssen erstmal mit dir hier ein bisschen Kaffee- und Kuchenpause machen. Und dann haben sie mich gefragt, was hast denn du vor der Wende gemacht? Und dann habe ich gesagt, naja, ich bin eigentlich Sängerin. Was, wie Sängerin? Und da warst du auch im Fernsehen. Ich sage, ja, da war ich auch im Fernsehen. Und dann haben sie echt gedacht, ich würde sie veräppeln, weil das wollte mir keiner abnehmen, dass ich als Sängerin plötzlich Vertreterin war und musste meine Brötchen auch klein verdienen. Und dann habe ich gesagt, ja, was denkt ihr denn, was wir in der DDR als Sänger verdient haben? Wir konnten uns nicht so ein finanzielles Polster machen. Ich hatte ein kleines Kind und einen Mann, der auch arbeitslos war, weil er auch Musiker war. Und wir mussten ja irgendwie Geld verdienen. Und ich war wirklich nicht bereit, aufs Arbeitsamt zu gehen und für nichts Geld zu nehmen, denn ich wollte einfach arbeiten. Und so hatte ich auch meinen Spaß. Ich fahre gerne Auto, bin sogar bis Rostock gefahren, bis Hof und habe in Chemnitz überall die Geschäfte beliefert, Kaufhof und alles so mit riesigen Mengen von CDs und Kassetten und hatte dann auch meine Brötchen selber verdient.
5: Das war damals ja auch wirklich viel schwieriger. Heute könntest du sagen, ja, geh doch mal bei YouTube rein und dann findet man sogar auch ein paar alte Fernsehauftritte von dir, zum Beispiel deinen Bong-Auftritt. Das ging ja damals nicht. Auch wie man damals, was Besonderes im Fernsehen nicht zurückspulen konnte. Es gab ja keine Mediathek. Wenn genau. du es verpasst hast, war das einfach durch. Eine völlig andere.
6: Internet hatten wir auch
5: ja,
6: noch nicht.
5: Ja, gab es auch noch nicht. Eine völlig andere Medienzeit auch. Ja, ja, ne? Heute kann jeder da nachgucken und das sind völlig andere Medien und das ist interessant, sich daran mal zu erinnern. Und du hast ja auch tatsächlich nie eine Amiga-Platte gemacht, eine eigene, hast dann aber eine ganze Reihe bei Bogner Records eigene CDs veröffentlicht, was auch Musikantenkönigin mehrfach, also es waren dann auch so volkstümliche Lieder, trotzdem also, bist du immer mehrgleisig geblieben.
6: Der Karl Bogner, der sagte, würdest du auch Volksmusik produzieren? Und da habe ich gesagt, ja, ich habe ja auch als Kind mit meiner Mama und mit meinem Bruder schöne Volkslieder gesungen. Ich habe gesagt, wenn es schöne Lieder sind, dann habe ich nichts dagegen, da auch Volksmusik zu machen. Warum nicht? Volksmusik ist auch sehr schön. Und dann bot er mir ein Lied an, Die Heimat darfst du nie vergessen. Und das ist auch, das sprach mir aus der Seele, weil meine Mutti aus dem Sudetenland und mein Papa auch stammte und die immer von der Heimat gesprochen hat. Wo ich klein war, hat sie immer gesagt, ja, und in der Heimat. Und meine Mutti hat gejodelt und Zither gespielt. Und ich war auch so ein ganz, ganz fröhlicher Mensch. Und das hat mich sehr an meine Mama erinnert, denn die ist schon 87 gestorben. Und da habe ich gesagt, das Lied will ich in Erinnerung an meine Mutti singen. Die Heimat darfst du nicht vergessen. Und da war ich, dann gab es mit Achim Menzel die Achim-Sitt-Parade und da hatte ich mit dem Lied ganz großen Erfolg, bin sofort 1991 schon Musikantenkönigin geworden und ja, dann hatte ich dann natürlich, hat er mir dann noch weitere Titel angeboten und ich habe mich dann eben auch für die Thüringer Lieder gerne entschieden, weil ich immer der Meinung war, alles war so orientiert nach Berlin. Berlin, Hauptstadt, Berlin, Berlin, Berlin. Und Thüringen hat eigentlich nie so richtig die Beachtung gefunden zu DDR-Zeiten. Und da habe ich gesagt, eigentlich ist Thüringen so schön und ich lebe so gerne hier. Thüringen braucht Reklame. Und dann hatte ich einen Komponisten kennengelernt, der aus Jena stammte, aber in Fulda wohnte. Und der hatte Heimweh nach Thüringen. Thüringen, mein Thüringen. Hallo Thüringen. Und das habe ich gesungen. Und Heimweh nach Thüringen war ein ganz großer Erfolg. Da habe ich wirklich Resonanzen aus der ganzen Welt bekommen, die aus Thüringen stammten, die dann nach Australien gezogen sind oder nach Argentinien. Und habe überall Briefe bekommen, wo die Verwandtschaft dann meine CD hingeschickt hat. Und da haben sie sich bedankt und haben gesagt, ich habe ihnen einen ganz großen Wunsch erfüllt, die Erinnerung an ihre Heimat.
5: Und da muss man dazu sagen, der MDR hat ja damals sein erstes Programm noch als Heimatsender im Prinzip veranstaltet.
6: Ja,
5: da bist du auch oft zu hören gewesen. Ich war ja Konkurrent sozusagen von der Landeswelle Thüringen, aber in der Zeit liefen tatsächlich solche Sachen auch noch, kann man heute eigentlich fast
6: da
5: gar nicht
6: ja
5: mehr sagen.
6: Da war ja zusammengeschaltet mit dem Hessischen Rundfunk.
5: Genau, auch zum
6: und
5: Teil.
6: Da war ich auch Jahressieger mit dem Lied im Hessischen Rundfunk und im Thüringer Rundfunk. Im Hessischen Rundfunk wurden meine Lieder auch damals viel gespielt. Ja, aber heute ist der Heimatsender nicht mehr Heimat.
5: Heute
6: gibt es keine Heimatmusik mehr.
5: Die Musik der Heimat der US-Amerikaner und der,
6: aber
5: der
6: ich
5: Briten,
6: bin,
5: wenigstens aber noch Oldies, muss man im MDR lassen.
6: Und meine Heimatlieder haben mich auch nach Amerika gebracht. Da war ich auch viermal eingeladen nach Chicago und Umgebung bis Detroit und wo wir überall waren. Da gibt es ja viele Städte, die nach deutschen Vorbild genannt werden. Frankfurt zum Beispiel, auch Weimar. Und wir hatten da jeweils immer 10 Veranstaltungen und die Leute haben Standing Ovation gemacht und haben mich dann auch gefragt, wo ist denn Thüringen? Weil die sind ja als Jugendliche auch ausgewandert und hatten manchmal gar keine Vorstellung. Aber wenn ich immer gesagt habe, da
5: in
6: ist
5: der Mitte.
6: Eisenach, die Wartburg.
5: Ah, ja.
6: Das ist auch in Chicago, ist zum Beispiel ein Gebäude, wo viele Steine aus der ganzen Welt, von der chinesischen Mauer und was weiß ich. Und da ist auch wirklich ein Stein mit vermauert in diesem Gebäude und die Luthers Wartburg, also Luthers Wartburg. Und das ist für die Amerikaner ein absoluter Begriff und da konnten sie sich räumlich zumindest immer was vorstellen. Ja, und ich habe wirklich sehr, sehr gerne und leidenschaftlich Reklame für Thüringen gemacht und das mache ich auch bis heute.
5: Auch hier in der Sendung?
6: Auch hier in der Sendung.
5: Luther, der Translator, wie ich es immer sage.
6: Yes, der Begründer der deutschen Einheitssprache.
5: Du hast ja auch in Herbert...
6: Ich habe nämlich auch Stadtführer gemacht.
5: Auch schön, ja.
6: Und
5: Erfurt.
6: Deswegen, in Erfurt habe ich für Erfurt Stadtführer gelernt, in der Volkshochschule, habe einen Lehrgang mitgemacht. Und da ist auch ein neues Hobby bei mir entstanden, dass ich mich wirklich sehr für Geschichte interessiere und Parallele auch in ganz Europa feststellen konnte, da ich die Geschichte von Erfurt gelernt habe und wusste, wann da Pogrome waren und wo ich in London zum Beispiel war, habe ich auch viele Parallelen da gefunden, auch mit der Pest, mit dem Pestausbruch, mit der Judenvernichtung. Also das war wirklich in ganz Europa und auch die baulichen Sachen, ob romanisch oder gotisch, wenn ich hier Häuser sehe, dann hat es mir damit auch sehr die Augen geöffnet für das Schöne auf unserer Welt.
5: Da habe ich ein Juwel in meinem Bücherschrank, die Geschichte der Stadt Erfurt. Das ist ein Buch gewesen, was 1989 erschienen ist, hat damals über 100 Mark gekostet, habe ich gekauft. Ich hatte damals schon Diskurs gemacht und relativ gut verdient und war an solchen Sachen auch interessiert. Alles auf edlem Papier mit sehr, sehr vielen Bildern. Und dieses Buch platzte direkt hinein in die Wände und ist, glaube ich, im Dezember 89 erschienen und war ja noch nach der alten Geschichtsschreibung verfasst. Und da lag dann vorne, liegt dann so eine Extra-Seite drin, wo dann erklärt wird, dass die Hälfte dann jetzt halt anders gesehen wird. Aber das Buch ist natürlich noch original, nimmt auch sehr viel Bezug auf die Arbeiterbewegung, die ja in Erfurt wie in Thüringen sehr wichtig war. Dasselbe Buch gab es übrigens auch von Stralsund, der Stadt meiner Freundin. Und das habe ich auch. Aber das ist etwas eher erschienen. Ja, sie ist auch anwesend heute. Aber eine Sache müssen wir noch besprechen als...
6: Hallo Annette.
5: Hallo, nicht so ganz, wir sind ja so Puffbohnen, dürfen wir uns, glaube ich, nennen, aber wie gesagt, ich bin dreiviertel Puffbohne hier geboren, aber habe die Freundin in Mecklenburg-Vorpommern, du bist in Könnern in Sachsen-Anhalt geboren, wohnst aber hier, also auch mindestens dreiviertel Puffbohne und du hast einen Herbert-Roth-Preis, damit bist du aber sehr gut dran. 100% Herbert Roth, der steht hier auch. Was auch wichtig ist, du hast auch mit Kindern gearbeitet.
6: Ja. Also mit Herbert Roth bin ich aufgewachsen, weil mein Papa auch ganz großer Herbert Roth-Fan war. Dann nur ein kleines Haus am Wald, das lief bei uns immer sonntags schön, kleines Haus am Wald.
5: Oh ja.
6: Also wunderschön. Und natürlich das Rennsteiglied, das singe ich natürlich auch leidenschaftlich.
5: Ich wandere ja so gerne
6: am Rennsteig durch das Land.
5: Oh, ja, genau, auch das noch.
6: Ja, und seit... muss ich mal überlegen, ich glaube seit 92 mache ich auch ein Kinderprogramm, da kam eine Agentur auf mich zu, die mich fragte, ob ich eine Revue mitmachen würde über Szeneputzen und da hieß ich Tina Steilzahn, da ging es wirklich um Szeneputzen und mit Ulf Annel, mit dem Kabarettisten und Andreas Flug, wir sind bis heute sehr große Freunde und treffen uns öfter und wir hatten riesengroßen Spaß bei dieser Revue ums Zähneputzen und waren ganz viel unterwegs und dann sagte der Agenturchef, merkst du eigentlich, wie die Kinder an deinem Mund kleben, du hast eine absolut tolle Art, die Kinder, die kleben dir einfach am Mund. Versuch doch mal ein eigenes Kinderprogramm zu machen. Das gibt so wenig Frauen, die ein Kinderprogramm machen. Und da war ich auch noch mit dem Sandmann vom MDR. Haben wir mit dem Sandmann eine Spielshow gemacht, viele Jahre. Mit dem Ulf Annel, das Sandmännchen und ich. Und ich habe mir dann einen Namen einfallen lassen. Susi Sause.
5: Den fand Susi ich ganz Sause, lustig,
6: ja. So beim Gläschen Wein habe ich so überlegt, Peggy, Pimper, Dings da, Pimper, nö, das klingt nicht so gut, Pimpinelle, nö, aber Susi Sause, wenn du dann noch ein lispelndes Kind hast, dann klingt es ja ganz süß. Und dann hatte ich früh meinen Sohn gefragt, welches lila Löffelstiel oder Susi Sause, und dann hat er gesagt, ja, Susi Sause klingt gut. Und dann war Susi Sause geboren, dann war ich viele Jahre mit dem Sandmann-Programm unterwegs. Und daraus ist dann auch ein eigenes Soloprogramm entstanden, Kinderfest mit Susi Sause. Und das mache ich bis heute.
5: Das ist schön.
6: Und ich sage mal so, wer spinnt, wird nicht alt.
5: Legendär auch deine Auftritte auf dem Erfurter Weihnachtsmarkt.
6: Ja, also da ist nun auch meine Heimatliebe, die nicht nur Thüringen betrifft. Und ich habe auch, war mir ein Bedürfnis, ein Lied über meine Heimatstadt Erfurt zu machen. Und das heißt, mein Herz, das schlägt für Erfurt. Und ich bin absolut überrascht und total glücklich, dass viele junge Leute sich das sogar als Klingelton auf ihr Handy geladen haben. Und wenn ich dort mein Weihnachtsprogramm mache auf der Weihnachtsmarktbühne, dann singe ich das gar nicht. Und dann rufen sie aber dann immer Zugabe. Und dann sage ich, ja, was wollt ihr noch hören? Erfurt-Hymne. Und da freue ich mich ganz besonders drüber, dass wirklich der Wunsch vom Publikum kommt, dieses Lied zu hören. Und da rasten die völlig aus. Junge Leute in Gruppen, die das Lied total mitsingen und machen Bolognese über die Bühne. Und es wirkt wirklich für mich, also ist eine Herzensfreude, das zu erleben. Leider spielt es der Thüringer Rundfunk nicht.
5: Ja, das ist natürlich da, ja. Aber sagen wir mal, aus Könnern nach Thüringen, da bist du komplett integriert. 2009 hast du die CDU beim Wahlkampf unterstützt. Du bist auch ein politischer Mensch und bist da auch mal aufgetreten vor Bundeskanzlerin Merkel.
6: Ja, ich habe es aber nicht, ich bin in keiner Partei.
5: Musste ja auch nicht.
6: Ich meine, ich habe auch für andere Parteien gesungen, nicht nur für die CDU. Mhm. Da könnte man jetzt... Ich will ja keine Schleichwerbung machen.
5: Nein.
6: Ich habe auch wirklich, ich bin ja freischaffender Künstler und derjenige, der mich bezahlt, für den singe ich.
5: Da wollte ich auch gar nicht hin. Ich wollte zu was ganz anderem hin. Merkel war ja auch eine, die zumindest in Ostdeutschland geboren ist. Unser jetziger Bundeskanzler, der in derselben Partei ist, Friedrich Merz, hat ja vor kurzem erklärt, dass er das Glück gehabt hat, im Westen geboren zu sein. Und wir beide sind ja nun Vögel, die im Osten geboren sind. Was meinst du, wenn dich Merz jetzt einladen würde zum Auftreten, was würdest du ihm sagen?
6: Ich würde sagen, es ist schlimm, wenn er diese Einstellung hat, weil wenn man keine Ahnung hat von dem, was man behauptet, dann sollte man eher ruhig sein. Denn wir hatten eine wunderschöne Kindheit und die möchte ich nicht tauschen, auch wenn wir nicht in die Welt fahren konnten. Aber wir waren sicher, wir haben uns alle unterstützt. Also ich denke schon, dass viele, die in der DDR groß geworden sind, wir hatten eine super, wir hatten Hort, wir hatten die Schule, wir haben wirklich tolle Lehrer gehabt, wir haben ein tolles Wissen vermittelt bekommen. Leider ist heutzutage, wenn man die Schulen anguckt, alles marode, keine einheitlichen Lehrpläne. Also ich finde es nicht gut. Viele sagen ja auch, die hätten mal das Schulsystem von der DDR übernehmen sollen. Und das da in der Vereinigung, ich war natürlich unheimlich glücklich, dass die Grenze geöffnet wird, dass wir auch in die Welt rausfahren können. Das möchte ich auch nicht missen. Aber dass man jetzt alles schlecht redet, was wir in der DDR hatten und uns hier irgendwo an Pranger versucht zu stellen, da bin ich sehr enttäuscht und das haben wir nicht verdient.
5: Wir haben auch das Privileg gehabt, dann in unsere Schule zu gehen. Das geben wir dann gerne zurück. Keine Ahnung, du hast es gesagt und davon viel. 2019 ist die CD mit deinen 40 schönsten Liedern entstanden. Würdest du oder wirst du nochmal eine CD machen? Was meinst du?
6: Naja, die Medienlandschaft ist ja so, dass wir DDR-Künstler, ich sag's jetzt mal so, DDR-Künstler schwer eine Chance bekommen, in die Medien zu kommen. Nicht mal unsere Heimatsender spielen unsere Lieder und unterstützen uns. Und viele, die mich auf der Bühne auch erleben, die sagen, oh Mensch, die machen das ja so toll, warum hört man sie nicht im Fernsehen oder im Rundfunk? Was will man dann als Künstler antworten? Ich will da auch nicht aus dem Nähkästchen plaudern, nee. Aber es ist enttäuschend, dass nur eine Handvoll oder zwei Hände voll Künstler hier mittlerweile eine Chance bekommen, im Fernsehen aufzutreten. Viel wird ja kritisiert, dass immer wieder die gleichen sind. Also wenn ich hier Schlagerboom vor 5 Jahren angucke, da muss ich jetzt keine neue Sendung gucken. Die kann ich eigentlich als Wiederholung, Dauerschleife laufen lassen, weil es hat sich nicht viel geändert im Angebot und die gleichen Lieder, ob das Wie ein Stern ist oder was weiß ich, Anton aus Tirol oder sonst was oder von Andrea Berg, immer wieder die gleichen Lieder, ist für viele sicher auch sehr schön, sind ja toll aufgemachte, teure Shows, aber dass da doch das breite Angebot an Künstlern keine Chance bekommt, sich auch mal zu präsentieren, das ist natürlich nicht erfreulich und deswegen, das kostet ja auch alles viel, eine Produktion. Ich habe ein paar CDs gemacht, ich hätte schon Lust, auch wieder etwas Neues zu produzieren, aber es kostet eben viel Geld und wenn es dann nur in der Schublade rumliegt und die Leute das nicht kennen und das in Medien nicht hören, dann wird es auch nicht gekauft.
5: Ja, und es ist natürlich auch so, diese großen Shows, du hast sie gerade erwähnt, lokale Musik wird dort so gut wie gar nicht berücksichtigt. Ne?
6: Gar nicht.
5: Hätte jetzt, wenn wir höflich sind, sagen wir überregionale Themen. Also wir machen jetzt nochmal ein regionales Thema.
6: Muss ich sagen, in anderen Ländern wie Österreich, richtig, oder auch Bayern, die machen noch...
5: Ja.
6: Die machen noch, unterstützen auch, oder SWR, Westdeutscher Rundfunk, mhm. die machen noch so ein bisschen Heimatsendungen, wo auch dann territoriale Künstler auch mal auftreten können, aber der MDR macht es leider nicht mehr.
5: Du hast recht, die österreichischen Lokalradios haben da auf jedem Programm zumindest noch Inseln mhm. und dadurch, dass da die öffentlich-rechtliche Power dahinter steht, ist ja das dann auch für die GEMA und alles wichtig. Also das ist ja nicht nur, dass man das jetzt spielt einfach in die Luft hinein, sondern da geht es ja auch um die lokale Kultur und die GEMA, und dafür sollten wir ruhig unsere Stimme erheben, weil das ist ja auch wichtig. Und sagen wir mal, man kriegt auch ein bisschen so mit, wie die Menschen ticken, wenn man ja. mitbekommt, was die Menschen für Musik hören. Wir hören jetzt deine Erfurt-Hymne. Gerda Gabriel, ich bedanke mich.
6: Danke auch.

0: Timmy wurde in der Nordsee freigesetzt. Private Rettungsinitiative. Ohne negativ geht es natürlich nicht. Wie es dem Tier geht, wäre unklar. Gerettet gilt der Wal nicht. Sprecherin Umweltministerium, Ortung nicht möglich.
1: Für mich ist die Hölle.
0: So Minister Backhaus, SPD.
2: Das ist richtig.
0: Frankfurter Rundschau, heute früh. Buckelwal Timmy schwimmt. Ich hoffe mal, weit weg von Deutschland. Klar, dass Tagesschau freigesetzt nicht mag. Sie steht ja eher auf beigesetzt. Und zwar von uns allen. Im Mittelpunkt deren journalistischen, kann man das überhaupt noch so nennen, Handelns, scheint ja zu stehen, das Herbeihetzen des Krieges gegen Russland. Ist man kein Wal, kann man sich wohl zukünftig auch nicht mehr absetzen. Wirtschaftsweise Monika Schnitzer, nur wenige leiden unter hohen Spritpreisen. Die meisten werden es gut wegstecken können. Dann fahren sie doch mal 2 Tage weniger in den Urlaub. Oder, bei der jungen Freiheit zitiert, auch ohne zu fliegen kann man einen schönen Urlaub machen. Das erklärte sie der Augsburger Allgemeinen. Apropos Augsburg, da sind wir bei Brecht. Heute mal das bewährte nicht von mir, sondern von Schlagerensemble Dialog. Das war ein Hit in der DDR.
3: Das große Karthago führte 3 Kriege. Es war noch mächtig nach dem 1. Noch bewohnbar nach dem 2. Nicht mehr auffindbar nach dem 3.
0: Wer diesen Titel nicht kennt, kann daraus ablesen, wie gut oder womit er wieder vereinigt wurde. Der Kreml erklärte nun offen, Europa bereitet sich unübersehbar auf einen Krieg gegen Russland vor. Kirill Strelnikow schreibt auf RIA Novosti, bezieht sich auf Dmitri Medvedev, der klar beschrieb, wie Russland seine Politik gegenüber Europa gestalten wird und auch Bezug nimmt auf den Mann mit dem kleinen Schnurrbart nenne. Erklärt wurde, der Konflikt habe existenziellen Charakter, es geht ums Überleben. Beziehen kann sich Strelnikow auch auf die französische Zeitung Le Monde, die erklärte, Europa bereitet sich auf einen Krieg mit Russland vor. Zitieren kann er aus Ministerin AD Baerbock, Russland wird auf absehbare Zeit die größte Bedrohung für unsere Sicherheit und Freiheit in Europa bleiben. Und er zitiert den Mann mit dem kleinen Bart. Der Moment wäre gekommen, 1941 im Juni, da eine abwartende Politik nicht nur eine Sünde, sondern ein Verbrechen ist, das die Interessen des deutschen Volkes und damit auch ganz Europa verletzt. Die Sowjetunion würde eine Invasion der Mongolen vorbereiten, kam etwas später nach, Dezember 41. Strelnikow, es scheint, als würden die heutigen europäischen Staats- und Regierungschefs von einem Blatt ablesen, auf dem noch Hitlers Fingerabdrücke zu sehen sind. Er rückt die Abstammung der heute Agierenden auf Nazis oder Kollaborateure zurecht, sieht Verdacht zur Gewissheit werden, zitiert König Charles in den USA, der auch von einer antirussischen Front sprach. Gernot Kaya Kallas, EU-Außenbeauftragte, eine Rückkehr zu früheren Beziehungen mit Russland ist nicht möglich, selbst nach dem Ende dieses Krieges in der Ukraine. Und final nochmal Medvedev, eine nukleare Apokalypse ist jetzt real, aber das wäre wirklich nicht wünschenswert. Strelnikow final, lange Abschiede bedeuten unnötige Tränen und nachdem Russland ein wenig über das verrückte Europa geweint hat, das diesmal bereit ist, sich endgültig wegen uns selbst zu zerstören, wird es weiterziehen. Warum verstehe ich hier Strelnikow? Die beste Erklärung immer noch für mich, die unseres lieben Hörers Andreas Trupp. Es wäre da slawisches Blut in den Ostdeutschen. Drum verstehen sie Russen, drum wählen sie so komisch. Ich weiß nicht, ob ich die Ehre habe, slawisches Blut in mir zu tragen oder auch jüdisches, keine Ahnung. Derartiger Rassismus wurde mir in der DDR nicht gelehrt. Wohl aber wurde er mir als sicherer Bestandteil und gesetzmäßiger des Kapitalismus gelehrt, wie ich nun erfahre und bestätigt bekomme. 12 Jahre, Massaker von Odessa. Auch hier wird es noch Leute geben, die gar nicht wissen, was das war. Dumme und Nichtgebildete, die sich willentlich von Sendern wie ARD, ZDF und vielen anderen desinformieren lassen. Was aktives Tun ist, man kann ja auch mal nach Indien, Afrika oder China schauen, das ist auch nicht verboten. Die Nichtregierungsorganisation Reporter ohne Grenzen hat ihre jährliche Rangliste der Pressefreiheit vorgelegt. Deutschland sinkt ab zur Organisation, 1985 in Frankreich gegründet, zu 10% aus Eigenerlösen finanziert, dann 22% aus Stiftungen, 54% aus öffentlichen Institutionen, darunter das französische Außenministerium und noch ein bisschen Spenden. Mit Verlaub kann man sich wohl in den Arsch schieben. Zelensky warnt Weißrussland.
1: Give us a credit.
0: Slowakeis Regierungschef Fico kündigt Ukraine-Besuch an. Abzug von 5000 Soldaten aus Deutschland steht an. Laut Tagesschau soll es noch ein größerer werden. Auch Donald Trump würde Tomahawk-Stationierung ablehnen. Diese sollten Russland abschrecken. Würden sie nicht. Genauso wenig wie der Unsinn von Boris Pistorius, der behauptete, Abzug von US-Soldaten wäre absehbar gewesen. Mir seit 10 Jahren. Die Zerstörung, im besten Fall nur ökonomische, von Europa, Westeuropa, der EU, um präzise zu bleiben, Russland ist natürlich das größte europäische Land, ist unter der Veränderung der US-amerikanischen Außenpolitik in dieser Sache absolut schlüssig. Auch die Zölle für die deutsche Automobilindustrie, bis zu 30 Milliarden Euro Schaden, berechnet das Kieler Institut für Weltwirtschaft. Und ebenso schlüssig die Nullzölle zwischen China und Afrika, berichtet CGTN, kommentiert sie als Katalysator für chinesisch-afrikanische Zusammenarbeit. Ich denke an den Schlager-Dialog, denke daran, lernen mit Schlager und bin nun doch auch ein bisschen interessiert, ob slawisches oder jüdisches Blut in meinen Adern fließt. Den einen oder jeden anderen faschistischen Hörer erkläre ich gerne, zur Schädelvermessung bereit zu stehen. Kann man so ein Gerät bei eBay bestellen? Ach sicher, und ich denke, Konfliktforscherin Florenz Gaub hat auch einen zu Hause. Am 3. Mai 2026, Sonntag, die kleine Audiodatei.
2: Und nun die weiteren Nachrichten.
0: Mit slawischster Lebensfreude, liebe Svetlana.
4: Wer auf ZDF und ARD angewiesen ist, der muss geistig zurückbleiben.
0: Es wäre ja nicht mal so schlimm. Aber wie erklärte der kommunistische Schriftsteller Ronald M. Tschernikau, in den Zeitungen der DDR stand nichts, in den Zeitungen des Westens das Falsche. Seine Rede vor dem Schriftstellerverband der DDR, demnächst hier in der kleinen Audiodatei. Malis Regierung trat zusammen, um Entwicklungsprojekte voranzutreiben. Westliche Medien.

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1: Es ist genau 10 Uhr.
2: Son las 10 de la mañana.
3: Our current time is 10 a.m.

Hola, ¿qué tal? Esto es Hola FM. Herzlich willkommen. Bienvenidos. Schön, dass ihr mit dabei seid. Ich bin Rudi Loderbauer und es ist wieder Zeit für zwei Stunden bunte und kuriose Geschichten aus aller Welt bei Hola FM. Mit dabei nachher zum Beispiel eine Geschichte, wie könnt ihr mal eben 18.000 Euro verdienen, wenn ihr einfach nur im Bett liegt. Ja, das ist möglich. Wie das funktioniert, erzähle ich euch nachher. Außerdem sprechen wir gleich über Michael Olise, der Stürmer, einer der Stürmer beim FC Bayern. Er hat früher mal in England gespielt und er hatte immer eine gewisse Panik, dass er nicht pünktlich zum Training kommt, was er damals immer gemacht hat. Das ist definitiv kurios, darüber reden wir nachher auch noch. Es gibt natürlich aktuelle Inselnachrichten für Fuerteventura und die Kanarischen Inseln nachher um halb, genauso wie das Wetter. Wie wird's in der neuen Woche? Die Infos, die kommen wie immer von unserem Thomas Globig, bekannt vom MDR Fernsehen. Außerdem gibt's neue Musik von hier, von den Kanarischen Inseln aus Teneriffa, um genau zu sein. Mia heißt die junge Dame. Sie wird uns nachher ein bisschen was erzählen zu ihrer Karriere und natürlich gibt's auch ihren aktuellen Titel. Und Teneriffa ist auch ein interessantes Stichwort, denn wir sind im Süden Teneriffas mittlerweile auch über DAB Plus zu empfangen. Hola FM ist da zu hören, das ist ganz, ganz neu seit ein paar Tagen. So, und jetzt schauen wir erstmal rein, musiktechnisch geht's los mit drei am Stück, ganz neu bei Hola FM. Ja, Isa und La Voz de la Noche gibt's gleich, außerdem was Schönes von James Blunt. Wir gehen nach Ibiza, 1973, der Pascha Club wurde da gegründet. Und los geht's mit ihr her, die großartige Ella Langley und Choosing Texas. Schön, dass ihr dabei seid. 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

Ja, das Radio begleitet euch immer Tag und Nacht. La Voz de la Noche, ja, ist ja neu hier bei Ola FM. Das sind die bunten und kuriosen Geschichten aus aller Welt mit Gudi Loderbauer. Schön, dass ihr dabei seid. Ich hoffe, es geht euch gut. Ihr könnt die Zeit genießen, den Urlaub am besten bei uns auf Fuerteventura oder drüben auf Lanzarote oder ganz drüben auf Teneriffe. Auch da sind wir jetzt zu empfangen über die AP Plus mittlerweile. Ja, und wenn ihr mal wieder ein bisschen Geld zusätzlich brauchen solltet, 20.000 Euro fast, zahlt die NASA Teilnehmern einer Studie in Köln. Alles, was ihr machen müsst dafür, euch einfach ins Bett legen. Das allerdings für 60 Tage. Und jetzt sucht man Probanden wieder mal. Das ist nicht das erste Mal, dass man das macht. Also man muss wirklich durchgehend für 60 Tage im Bett liegen. Und dafür gibt es eben diese Aufwandsentschädigung. Die Studie wird von der US-amerikanischen NASA und dem Deutschen Zentrum für Luft- und Raumfahrt geleitet. Es geht um die Erkenntnisse über Effekte der Schwerelosigkeit auf den menschlichen Körper. Tja, Muskelschwund und so weiter ist alles gar nicht so einfach. Im Weltall sind ja die Bedingungen komplett andere. Die Probanden zwischen 14 bzw. 24 und 55 Jahren, Nichtraucher, ganz wichtig, es gibt natürlich auch einen ausführlichen Gesundheitscheck, aber ansonsten ist man eben die ganze Zeit im Bett. Was kann man da machen? Eine Kandidatin hat geschrieben oder gesagt, zum Beispiel, sie macht da ihre Masterarbeit bei dieser Gelegenheit, kann man ja machen, Zeit ist ja genügend. Vorschlag von mir, einfach am besten Radio hören, da ist es ganz entspannt, da kann man in aller Ruhe hören den ganzen Tag, wie wir vorhin gehört haben, auch die ganze Nacht, La Voz de la Noche, wir sind bei euch jetzt. Musik aus Irland, der großartige Niall Horan und On the Loose hier bei Ola FM.

0: zwar früher bei One Direction, aber solo fast noch erfolgreicher, Niall Horan und On the Loose aus Irland. Gleich geht's weiter hier bei uns mit dem großartigen Mr. Snowhand, Eric Clapton, Lay Down, Sally und Karin. Ramirez gibt's auch noch.
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locker flockig mit dem Mietauto über unsere Insel düsen und dazu Eric Clapton im Radio Laydown Sally hier bei Ola FM. Gleich gibt's aktuelle Inselnachrichten für Fuerteventura und die Kanarischen Inseln und die Wetteraussichten. Wie wird's in der neuen Woche? Die Infos wie immer von unserem Thomas Globig, bekannt vom MDR Fernsehen. Vorher noch ein schöner 90er von Karen Ramirez, Looking for Love. Immer schön.

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1: Da startet rein in die neue Woche an diesem Montag. Meist sonnig, nur gelegentlich ziehen einige lockere Wolken durch bei 22 bis 26 Grad. Der Wind weht schwach, am Nachmittag etwas kräftiger. Die weiteren Aussichten bis zur Wochenmitte: bleibt es trotz einiger Wolkenfelder recht sonnig. Temperaturmäßig ändert sich erstmal nichts. In der zweiten Wochenhälfte wird dann unser Inselwetter etwas windiger und ein bisschen kühler.
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1: Die spanische Regierung hat beschlossen, dass alle Rentner, die freiwillig über das 65. Lebensjahr hinaus weiterarbeiten, für jedes Jahr 4% mehr Rente erhalten. In diesem Jahr ist die Zahl derer, die noch nicht in den Ruhestand gehen wollen, um 12,7% gestiegen. Auf Fuerteventura. Die kanarische Regierung hat der lokalen Polizei von Antigua und Trinidad zwei schusssichere Westen übergeben. Alles, was die Sicherheit unserer Polizeikräfte erhöht, ist uns immer willkommen, hat der Bürgermeister von Antigua, der Matthias Pellia, betont.
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1: Mit den bunten und kuriosen Geschichten aus aller Welt und mit neuer Musik gleich hier von den Kanarischen Inseln. In dem Fall aus Tenerife, die sehr sympathische Mia. Und sie hat einen neuen Titel draus. Sie wird uns gleich ein bisschen was erzählen, wie sie zur Musik gekommen ist und ihre Liebe zu den Kanarischen Inseln. Nach drei am Stück. Natalie Brulia ist mit dabei mit Shiva. Außerdem The Beautiful South. Old Red Eyes is back. Und los geht's mit einem Meilenstein der Musikgeschichte von Jefferson Airplane. Somebody to Love. Freue mich, dass ihr dabei seid. Schöne Zeit mit Ola FM.

0: Nathalie Brulier und Schipper hier bei Olla FM mit Rudi Loderbauer. Das sind die bunten und kuriosen Geschichten aus aller Welt und immer mal wieder mit ganz frischer neuer Musik. In dem Fall direkt von den Kanarischen Inseln. Mia heißt die junge Dame aus Teneriffa. Sie ist schon seit einiger Zeit im Musikgeschäft dabei, denn sie wollte schon als kleines Kind Sängerin werden.
1: Hola, soy Mia. Y la música es algo que he tenido siempre desde pequeña. Y después de empezar a formarme y a dedicarme a ello, pues ha convertido mi vida. Siempre estoy centrada en seguir creciendo, sin ponerme límites y llevando mi música cada vez más lejos. Pero siempre, siempre, siempre con Canarias muy presente. Canarias es mi casa, mi tierra. Siempre la llevo conmigo, esté donde esté. Es un placer poder compartir mi música aquí.
0: Ja, die Kanaren sind ihre Heimat, ihr Zuhause. Da kommt sie her und die Musik, die kommt auch natürlich von hier aus Teneriffa für die ganzen Kanarischen Inseln, natürlich auch für Fuerteventura, für Lanzarote. Olla FM ist ja seit kurzem auch über DAB Plus auf Teneriffa zu empfangen. Auch da kann man uns jetzt hören, gerade im Süden, im Raum Adeje zum Beispiel. Und Mia hat eine aktuelle neue Single draußen, die gibt's jetzt hier bei uns bei Olla FM. Todo lo mejor para el futuro, Mia, y mucho éxito también con esta canción. Verás, jetzt hier bei Olla FM.
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0: Ganz neu bei Ola FM, die Mia aus Tenerife, Veras, ihr aktueller Titel hier bei Ola FM. Gleich hat ein Song of the Week, vorher noch ein Klassiker von Enya, Orinoco Flow.
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Enya und Orinoco Flow aus den 80ern hier bei uns bei Ola FM und jetzt ist es wieder Zeit für Helen. Helen's Song of the Week. Helen ist ja Stammhörerin aus den USA. Seit vielen Jahren gibt es jede Woche ihren Song of the Week. Helen, welcome to the show. A bit chilly over there in the United States at the start of May. A bit warm on the Canary Islands and in Central Europe. But no problem, the music keeps you warm. Under the Street Lamp, that's a vocal band from the US. Das ist der Titel von Helen in dieser Woche. Im Original ein Titel von den Marcells aus den 60ern. Blue Moon, Under the Street Lamp, so eine A Cappella-Gruppe, die recht erfolgreich ist in den USA, bei uns noch weniger bekannt, aber sie haben viele, viele Klassiker im Angebot hier. Zusammen mit Christopher Cale Jones. Under the Street Lamp, your song of this week. Blue Moon, live version.

Wow, Under the Street Lamp, der Blue Moon hier bei Ola FM. Und weiter geht's hier mit Nano bei Ola FM und Hold On.

Und einer geht noch in dieser Stunde, um genau zu sein, sogar zwei. Ist ja ein Duett hier. Nancy Sinatra und Lee Hazelwood. Und der kleine Ausflug nach Jackson von Candy Canal.

Ich hoffe, es geht euch gut. Ihr habt eine schöne Zeit auf unseren Inseln. Genießt sie und wir von Orla FM begleiten euch natürlich. Logisch, am Smartphone, im Mietwagen oder wo auch immer ihr gerade unterwegs seid. Ich bin Rudi Loderbauer und das sind die bunten und kuriosen Geschichten aus aller Welt. Gleich mit dabei ein sehr berühmter Fußballspieler, Michael Olise. Aktuell ist er Stürmer beim FC Bayern. Er war früher mal in England beim FC Reading und er hatte da immer so eine gewisse Angst in der Früh, dass er nicht pünktlich zum Training kommt, weil Stau und so weiter. Was er gemacht hat damals, das erzähle ich euch gleich in ein paar Minuten. Aktuelle Inselnachrichten gibt es nachher um halb wieder für Fuerteventura und die Kanarischen Inseln, genauso wie das Wetter. Wie wird es in der neuen Woche? Die Aussichten wie immer von unserem Thomas Globig, bekannt vom MDR Fernsehen. Jetzt haben wir erstmal Musik, drei am Stück mit dabei gleich. Nelly, Just a Dream. Dann was Schönes aus den 90ern, Sarah und Tic-Tac-Toe. Das waren nur noch die zwei Mädels von Tic-Tac-Toe. Eine ist ja irgendwann mal rausgegangen und sie haben sich ziemlich verkracht. Aber leider ist danach auch nichts mehr wieder was draus geworden. Trotzdem noch ein schöner Titel aus den späten 90ern, Nie wieder. Und vorher, da gehen wir nach Brasil, Gustavo Lima und eine Ballada. Schön, dass ihr dabei seid. Ich

Kelly, Just a Dream hier bei Alive mit Rudi Loderbauer. Die bunten und kuriosen Geschichten aus aller Welt. Und jetzt geht's um einen großen Fußballstar, Michael Olise. Stürmer, sehr, sehr erfolgreich beim FC Bayern, Meister geworden in der ersten Bundesliga. Und er war damals in England, ganz am Anfang seiner Karriere beim FC Reading. Und der hat sich wirklich durchgekämpft, nicht nur sportlich, sondern auch um den Durchbruch im Profifußball zu schaffen, wollte er immer pünktlich beim Trainingsgelände sein. Problem nur, Stau in der Früh, da hat er Angst gehabt. Und der sportliche Leiter damals beim FC Reading, der hat vor kurzem eine kleine Anekdote darüber erzählt. Und er hat gesagt, jeden Morgen bin ich zum Trainingsgelände gefahren und Michael saß schlafend in seinem Auto dort. Und ich habe ihn gefragt, Mike, was machst du da? Und die Antwort war, klar, er wollte nicht im Verkehr stecken bleiben und nicht zu lange im Auto sitzen. Deshalb ist Michael Olise morgens gegen 5.30 Uhr schon losgefahren von zu Hause, damit er ja rechtzeitig zum Training da ist. Pünktlichkeit war ihm verdammt wichtig. Das hat auch geklappt, nur ist er tatsächlich dann das eine oder andere Mal zu spät ins Training gekommen, weil er im Auto zu lange geschlafen hat. Aber man wusste ja schon, wo er war und ist dann einfach zum Auto gegangen und hat gesagt, Mike, aufstehen, jetzt ist es Zeit fürs Training. Ja, und das ist ein Satz, muss ich sagen. Pünktlich sein ist verdammt wichtig und zumindest war er dann ausgeschlafen und topfit. George Harrison jetzt hier, Klassiker bei All FM. What is life?

0: George Harrison, What is Life bei Ola FM und gleich wieder einer der vergessenen Titel der vergangenen Jahrzehnte von Björn von der Retrowelle. In ein paar Minuten vorher noch Musik von Santa Barbara und Charlie.
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kleine Taube Charlie, besungen von Santa Barbara in den 70ern hier bei Aller FM. Und jetzt wieder die vergessenen Songs der vergangenen Jahrzehnte. Wir gehen zurück ins Jahr 1990, ein Frühwerk der Band Pur, genau, die um Hartmut Engler. Und der Björn von der Redwelle hat diesen Titel rausgesucht, aktueller denn je. Inhaltlich geht es in dem Lied ja um den Wunsch nach Frieden und der Verständigung zwischen Menschen und Völkern über Grenzen und Konflikte hinweg. Passenderweise ja damals eben Anfang der 90er auch die Dauerthemen Kalter Krieg, politische Spannungen und die Hoffnung auf eine friedlichere Weltordnung. Da hat sich nicht viel geändert, im Gegenteil, momentan schaut es eher noch schlimmer aus als damals gefühlt. Umso mehr, umso aktueller dieser Titel von Pur aus dem Jahr 1990. Hier sind sie, Pur und Brüder bei Aller FM.

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1: Der Start rein in die neue Woche an diesem Montag. Meist sonnig, nur gelegentlich ziehen einige lockere Wolken durch. 22 bis 26 Grad erreichen wir. Der Wind weht schwach, am Nachmittag ein bisschen kräftiger mit einigen Böen, meist aus Nord bis Nordost. Die weiteren Aussichten: bis zur Wochenmitte bleibt es trotz einiger Wolkenfelder recht sonnig, Temperaturen unverändert. In der zweiten Wochenhälfte wird das Inselwetter auf Fuerteventura dann zeitweise windig und ein wenig kühler werden.
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1: Die kanarische Brigade Brican 16 aktiviert ab an diesem Montag Militärpatrouillen zu Fuß und motorisiert auf allen kanarischen Inseln. Dieser Einsatz findet im Rahmen der Operaciones Permanentes statt und dient der Sicherung des spanischen Hoheitsgebietes in Friedenszeiten. Spanien demonstriert damit seine Verteidigungsfähigkeit und den Schutz seiner Territorien. Außerdem suchen die Soldaten den Kontakt zur Gesellschaft, zum Beispiel durch Besuche in den Schulen, bei denen sie ihre Aufgaben erklären. Letztes Jahr im April, da hat es einen Starkregen in Arrecife auf Lanzarote gegeben. Der hat für zahlreiche Überschwemmungen und große Schäden gesorgt. Das soll sich jetzt ändern. Bessere Drainagesysteme sollen gebaut werden. Die Arbeiten sind jetzt ausgeschrieben und sind mit 8 Monaten Bauzeit und knapp 965.000 Euro veranschlagt.
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1: Und die bunten und kuriosen Geschichten aus aller Welt. Da haben wir gleich einen Mann, der außen im ICE mitgefahren ist. Wieso das denn? Fragt ihr euch wahrscheinlich. Die Aufklärung gibt's in ein paar Minuten. Nach 2 am Stück. Sir Elton John gleich. Die Original Sin. Und wir gehen zurück in die 80er. Ein Meilenstein der Musikgeschichte. Definitiv einer meiner absoluten Lieblingssongs. Cheap Trick.

Sir Elton John und die Originals sind hier bei Ola FM. Ich hoffe, ihr habt eine gute Zeit. Wir sind bei euch, begleiten euch durch den Tag. Ola FM mit Rudi Loderbauer und den bunten und kuriosen Geschichten aus aller Welt. ICE fahren, das muss man mögen. Also Bahnfahren generell muss man mögen. Ich jetzt persönlich eher nicht so, aber hin und wieder muss es dann doch sein. Der ICE ist ja sehr, sehr schnell unterwegs und das kann aber auch problematisch werden. Ein Mann, der ist vor ein paar Tagen in Ingolstadt in Bayern auf einen anfahrenden ICE gesprungen. Er war nämlich eigentlich schon drin, hat sein Gepäck da schon reingeladen und ist dann raus, um noch eine Zigarette zu rauchen. Und dann ist der ICE angefahren und dann war alles ein bisschen hektisch. Er hat sich festgeklammert und ist tatsächlich 30 Minuten außen gefahren am ICE, also zwischen zwei Abteilen oder zwei Bereichen sozusagen. 282 Kilometer pro Stunde war der ICE unterwegs. Wurde von Zeugen gesehen, das Ganze natürlich, und man hat dann auch eine Bremsung eingeleitet, außerplanmäßig, aber das hat doch relativ lang gedauert. Dann hat sich auch noch herausgestellt, der Mann hatte überhaupt keinen Fahrschein. Und jetzt gibt es erstmal ein Ermittlungsverfahren. Heieiei, was ist da los mit den Leuten, sage ich euch. Wahnsinn. ICE fahren, generell schon schwierig, aber da noch außen, muss nicht sein. Diesen Nervenkitzel tue ich mir persönlich nicht an.

Jetzt gibt's Musik und zwar für die Uta und den Ralf. Ihr seid auch endlich mal wieder mit dabei. Freut mich sehr. Jason Derulo für euch. Love Not War, the Tampa Beats.

Ja, ist denn schon wieder Tuesday Afternoon? Nein, noch nicht. Jennifer Brown ist ein bisschen der Zeit voraus, muss ich zugeben. Das war's jetzt eh sowieso für heute für mich. Das waren 2 Stunden bunte und kuriose Geschichten aus aller Welt. Ich bin Rudi Loderbauer, schön, dass ihr wieder mit dabei wart. Wir schauen aber dennoch auf die neue Woche. Vom Dienstag kommt der Montag und da ist der Maxi Sound dran mit Tom Atkins ab 19 Uhr, wie gewohnt. Unter anderem geht's mal wieder um den Kaffee, immer noch das beliebteste Heißgetränk weltweit. Ich mag ihn immer noch nicht, muss ich gestehen. Aber ist Geschmackssache natürlich. Zahlreiche Musikwünsche wieder mit drin beim Tom, die Lyrics und neue Musik natürlich auch. Dienstagabend Sascha Hellmann, Helmis Radio Show ab 19 Uhr mit den 3-Euro-Hits am Stück. Bisschen Comedy mit drin. Und danach ab 20 Uhr neu bei Ola FM unser Lou Oliveira mit aromatischer Gesund. Schöne Tipps, entspannte Tipps für euch und schöne Musik auch mit dabei. 20 Uhr, Lou Oliveira. Mittwochabend die Eurotop 40 Jost Alpe mit den aktuellen Charts. Am Freitag dann unsere Anna Sonic, wie üblich ab 19 Uhr mit den Beats for Republic und am späten Freitagabend 22.30 Uhr John Crespo, Hello Weekend. Schöne Woche, hasta el próximo domingo, ciao ciao, adios, seid felices, macht's gut. Zum Schluss noch Jean-Michel Jarre, Oxygen 8 im DJ Dado FM Remix und vorher, das ist nicht Jean-Michel Jarre, nein, nein, das sind natürlich die Gypsy Kings mit Zoe. Macht's gut, gute Zeit, bis dann, adios.

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5: Goldrausch. Wir spielen nur die besten Golden Oldies, aber davon alle. Und wer macht denn heute den Auftakt? Ja, es sind Ace of Base.

Das war ein Hit aus dem Frühling des Jahres 1993, Ace of Base, All That She Wants. Und alles, was ich jetzt haben möchte, das ist mit euch gemeinsam eine Stunde lang einen Goldrausch zu genießen. Und dazu gehen wir heute in die Jahre 1963, 1973, 1983, ja, und im Jahr 1993, da waren wir ja gerade schon. Hallo, mein Name ist Eckhard Hannibal Heuermann. Schön, dass ihr dabei seid. Schön, dass ihr eingeschaltet habt. Und ihr hört richtig, denn hier ist Radio Nordsee International. 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

Und im Frühling, da schickt ja auch die Sonne ihre goldfarbenen Strahlen besonders intensiv zu uns auf die Erde. Ah ja, der Frühling ist doch wirklich eine wunderschöne Jahreszeit. Hier ist Stevie Wonder, You Are the Sunshine of My Life.

Mit Musik und mit Sonnenschein geht natürlich bekanntlich alles besser. Stevie Wonder sang You Are the Sunshine of My Life. 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Cliff Richard, dessen großartige Karriere, die begann ja in den 50er Jahren des letzten Jahrhunderts. In den 60ern, da hatte er sehr viele Hits, in den 70ern auch und im Jahre 1973, da sang er... Hi.

0: Power to all our friends, das war Cliff Richard, der ja in seiner Karriere so ziemlich alles erreicht hat, was man überhaupt erreichen kann. So wurde er zum Beispiel im Jahre 1995 als erster Popstar überhaupt von Königin Elisabeth II. Zum Ritter geschlagen.
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0: Eine Schwalbe macht noch keinen Sommer, da braucht es deren bekanntlich noch ein paar mehr, aber die Uferschwalbe, die war im Jahre 1983 der Vogel des Jahres und einer der Hits des Jahres, das war dieser Song von David Bowie, Let's Dance.

0: David Bowie forderte zum Tanzen auf Let's Dance, aber mir passt das gerade nicht so gut, denn ich bin gerade in einem Goldrausch. Mit den Golden Oldies, mit den Hits aus dem Jahre 1983.
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2: Und hier ist noch ein Song aus dem Jahre 1983. Hier ist ein Song von einem der Bee Gees, nämlich von Robin. Und der Song heißt Juliet. Juliet.

0: Juliet von Robin Gilbert, und dazu könnte man sagen, das war ein Kontinentaleuropa-Hit, denn in Großbritannien erreichte er nur den Platz 94, aber hier bei uns in Deutschland und in der Schweiz und in Italien den Platz 1. 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
0: Und immer wenn dieser Jingle erklingt, dann gehen wir ganz weit zurück in der Zeit. Da, da, da, da, da, dam, dam, da. Ja, genau, die Beatles gab es damals schon im Jahre 1963. Hier sind sie, From Me to You.

From Me to You, die Beatlemania nahm ihren Anfang. Das war die dritte Single der Beatles, aber das war ihr erster Nummer 1-Hit. Und was hörte man damals zu der Zeit in Deutschland? Beispielsweise, ich kaufe mir lieber einen Tiroler Hut von Billy Moe, aber es gab auch schon Musik, die mir damals gefiel und die mir auch heute noch gefällt. So wie dieser Song von Manuela. Schuld war nur der Bossa Nova.

Manuela meint, schuld war nur der Bossa Nova, also ein Musikstil und ein Tanz, der damals in den 60er Jahren aus Brasilien kam und sehr beliebt war. 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Die Daten in meinem Personalausweis, die sagen es mir immer wieder. Ich bin nicht mehr der Jüngste, aber trotzdem, ich fühle mich jung. Ich bin innerlich jung geblieben, young at heart. Hier sind die Bluebells.

0: Ein Hit von den Bluebells aus dem Jahre 1993, Young at Heart. Ja, und das Schöne daran, wenn man nicht mehr jung ist, aber sich jung fühlt, ist ja, dass man nicht mehr jeden Blödsinn mitmachen muss. 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
0: Gleich in der zweiten halben Stunde Goldrausch gibt's noch mehr Golden Oldies aus den Jahren 63, 73, 83 und 1993.

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0: It never rains in Southern California. Das klingt ja sehr verlockend, aber ich bleibe lieber hier, wo es manchmal auch regnet. Das war ein Song von Albert Hammond und damit herzlich willkommen zur zweiten halben Stunde Goldrausch. Hallo, ich bin Eckhard Hannibal Heuermann. 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
0: Das ist Beat It. Das ist Michael Jackson.

Rücksicht. Und mit diesem Song erreichten die Brüder Michael und Günther Hoffmann im Jahre 1983 beim Eurovision Song Contest immerhin den Platz 5. Bei den Songs aus den 60er Jahren, da muss man immer so ein bisschen aufpassen, dass man nicht zu lange reinredet in den Song. Denn sonst kann es passieren, dass er schon zu Ende ist. Knapp 2 Minuten lang ist dieser hier, How Do You Do?

How do you do it? Das waren Gary and the Pacemakers, also Gary und die Schrittmacher. Goldrausch. Und wir schreiten weiter, Schritt für Schritt. Wir sind weiterhin im Jahre 1963 und die Four Seasons singen jetzt Walk Like a Man.

Das waren die vier Jahreszeiten, The Four Seasons, die im Frühling natürlich am schönsten anzuhören sind, mit Walk Like a Man. 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Der meistgesehene Film im Jahre 1993 war in den Kinos Jurassic Park. Insgesamt knapp 9,4 Millionen Zuschauerinnen und Zuschauer wollten ihn sehen. Und ich will jetzt einen Song von damals hören, nämlich diesen hier von Paul McCartney. Hope of Deliverance. 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

0: Ein Ex-Beatle war das, nämlich Paul McCartney, der ja bei den Beatles meistens die Bassgitarre gespielt und auch gesungen hat. 1993 war er längst solo. Wir haben ihn mit Hope of Deliverance gehört.
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0: 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Tick-Tack, Tick-Tack, die Zeiger der Uhr sind unerbittlich und das Ende der Sendung muss pünktlich sein. Deswegen schnell noch einen Song aus dem Jahre 1963, ein kurzer muss es sein. Hier ist Petula Clark, hier ist Cherry-O.

Das war nicht Peggy March mit I Will Follow Him, sondern das war das Original, Cherry-O von Petula Clark. Und auch diese Ausgabe von Goldrausch war natürlich wie immer das Original. Und auch die Songs, die ich heute gespielt habe, waren natürlich meistens keine Coverversionen, sondern jeweils die Originale aus den Jahren 1963, 73, 83 und 93. Und ich werde auch als Original wiederkommen beim nächsten Goldrausch. Ich freue mich drauf. Macht's gut, bis dahin. Tschüss, bye bye, euer und ihr Eckart Hannibal Heuermann. Ach ja, und den nächsten Goldrausch, den hört ihr natürlich wieder hier bei uns, bei RNI, bei Radio Nordsee International.

Hier eine Information vom RTI Hörerclub Unternau über das bald bevorstehende 45. überregionale DX-Treffen des Unternauer Kurzwellenhörerclubs Murgtal mit RTI-Hörertreffen am 16. Mai 2026. Am Samstag, 16. Mai 2026, findet ab 12 Uhr mitteleuropäischer Sommerzeit bzw. 10 UTC in der Gaststätte Murgstube an der Konrad-Adenauer-Brücke, Ecke-Rindenschwender-Straße, Schulstraße in D76571 Gaggenau, das 45. überregionale DX-Treffen für Kurzwellenhörer und Freunde des Rundfunk-Fernempfangs statt. Verbunden wird dieses Treffen wieder mit dem Hörertreffen des Radio Taiwan International Hörerclubs, der in diesem Jahr sein 20-jähriges Jubiläum begeht. Aus diesem Grund erwarten wir auch Redaktionsleiterin Zhou Bihui. Diesmal wird wieder das Hobby Radio Kölsch in die Welt dabei sein und uns über sein Programm informieren. Zu dieser Veranstaltung sind alle Kurzwellenhörer, die DXer und Freunde des Rundfunkfernempfangs sehr herzlich eingeladen, unabhängig einer Hörerclub-Mitgliedschaft. Auf dem Programm des Treffens steht das Gedenken an die in den letzten 12 Monaten verstorbenen Hörerclub-Mitglieder und Radiofreunde, ein Rückblick auf die wichtigsten kurzwellenbezogenen Ereignisse und Hörerclub-Aktivitäten im vergangenen Jahr, Reiseberichte von Hörerbesuchen bei deutschsprachigen Kurzwellen-Auslandsdiensten, Informationen und eine Diskussion über Radio Taiwan International und weitere beliebte deutschsprachige Kurzwellenprogramme, eine Vorschau auf bestehende Hobbyveranstaltungen,

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2: Im Studio Silas Quiring. Schönen guten Tag. Seit einigen Tagen gibt's den Tankrabatt der Bundesregierung. Doch bisher kommt der wohl nicht komplett bei den Verbrauchern an. Das kritisiert der ADAC. Mehr von Tom Husse.
3: Um die 12 Cent sind Diesel und Benzin am Wochenende nach unten gegangen. Die Steuern wurden zum 1. Mai allerdings um knapp 17 Cent abgesenkt. SPD-Fraktionschef Mirsch sagte bei NTV, das dürfe man sich nicht gefallen lassen, man müsse gegebenenfalls nachschärfen. Das Bundeskartellamt forderte die Mineralölkonzerne auf, die Steuersenkung in Gänze an die Autofahrer weiterzureichen. Das hatte der Branchenverband Fuels und Energie zuvor auch zugesichert.
2: Der Iran hat offenbar ein US-Militärschiff in der Straße von Hormuz mit Raketen beschossen. So wurde verhindert, dass die Fregatte durch die Meerenge fährt, berichten iranische Medien. Zuvor hatte Präsident Trump angekündigt, dass die USA Handelsschiffe durch die Straße von Hormuz eskortieren wollen. Sie macht vieles einfacher. In 0, nichts gibt künstliche Intelligenz eine Antwort, die Lösung für nahezu alles und bringt nun auch Online-Tests an ihre Grenzen. Schuld sind sogenannte KI-Agenten. Wenn die vollen Zugriff auf den PC haben, sind Prüfungen jeder Art, also auch Online-Tests, für sie eine Leichtigkeit. Der Mensch muss den fertigen Test nur noch abschicken. Die Kieler KI-Professorin Doris Wessels betont aber auch die Chancen, die KI-Agenten mit sich bringen. Sie sagte uns:
4: Auf der anderen Seite sind diese agentischen KI-Systeme für die Wirtschaft große Hoffnungsträger. Also diese Technik wollen wir und diese Technik verbreitet sich auch sehr, sehr stark, weil sie sehr leistungsstark ist. Aber sie zeigt genau an dieser Stelle im Bildungsbereich, wenn wir so Online-Tests haben, im Moment Probleme auf und die müssen wir in den Griff bekommen.
2: Nach rund einem Jahr Schwarz-Rot hat Kanzler Merz Spekulationen über ein Aus der Koalition zurückgewiesen. Er sagte in der ARD, dass beide Seiten weiter Kompromisse schließen können. Die Handschrift der Union müsse aber klar erkennbar sein. In einer abgestimmten Aktion haben SPD, Grüne und Linke ihre Konten beim Internetdienst X stillgelegt. Sie posten, X sei in den letzten Jahren im Chaos versunken und fördere Desinformation. US-Milliardär Elon Musk hatte vor knapp 4 Jahren Twitter gekauft, in X umbenannt und unter anderem den Schutz gegen Fake News ausgehöhlt.
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5: Wolkig ist es gerade, hier und da kann auch mal ein kurzer Schauer runterkommen. Im Laufe des Tages ziehen dann von Südwesten her viele Wolken auf und es wird verbreitet nasser, teils auch mit Gewittern. Im Norden lockert es später wieder auf und es bleibt trocken, dazu Höchstwerte von 13 bis 25 Grad. Morgen geht's ähnlich weiter, viele Wolken, öfter Regen und Gewitter, maximal bis 27 Grad.
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2: Im Studio Silas Quiring. Schönen guten Tag. Seit einigen Tagen gibt's den Tankrabatt der Bundesregierung, doch bisher kommt der wohl nicht komplett bei den Verbrauchern an. Das kritisiert der ADAC. Um die 12 Cent sind Diesel und Benzin am Wochenende nach unten gegangen. Da wäre deutlich mehr drin gewesen, sagte Katrin van Randenburg vom ADAC im ZDF.
3: Wir haben die 17 Cent, die runtergehen könnten aufgrund der Energiesteuersenkung, und wir haben einen zusätzlichen Spielraum dadurch, dass der Rohölpreis gegenüber dem Donnerstag, als noch keine Energiesteuersenkung galt, nochmal deutlich gesunken ist.
2: Das Bundeskartellamt forderte die Mineralölkonzerne auf, die Steuersenkung in Gänze an die Autofahrer weiterzureichen. In dieser Woche ist die schwarz-rote Bundesregierung ein Jahr im Amt. CDU-Kanzler Friedrich Merz fordert von den Sozialdemokraten jetzt mehr Entgegenkommen bei der gemeinsamen Regierungsarbeit. Es sei noch nicht genug gelungen, Dinge hinzubekommen, die die Handschrift der Union tragen, sagte er im Ersten. Künstliche Intelligenz bringt Online-Tests an Grenzen. KI-Agenten können die nämlich so gut wie selbstständig lösen, sagte uns die Kieler KI-Professorin Doris Wessels. Das ist ein großes Problem, etwa für Hochschulen. Bestimmte Online-Tests trifft das besonders, so Wessels.
4: Besonders betroffen sind die Online-Tests, wo es keine Überwachung gibt, also die unüberwacht stattfinden und wo der Test nicht mit irgendeiner Art von Präsenz in Verbindung steht. Wenn Sie mir einen Link geben und ich kann das irgendwann in der nächsten Woche absolvieren und ich schicke Ihnen oder lasse dann während dieser Zeit die Ergebnisse generieren, das sind eigentlich die Fälle, die am stärksten gefährdet sind.
2: Steigende Preise und die schwache Konjunktur trüben die Verbraucherstimmung. Sie ist auf den tiefsten Stand seit gut 3 Jahren gefallen, zeigt das Konsumbarometer des Handelsverbands. Die Experten sagen, die Hoffnungen auf eine Erholung wurden durch den Iran-Krieg zunichte gemacht. Auf einer Atlantikkreuzfahrt ist offenbar das Hunter-Virus ausgebrochen. Die Weltgesundheitsorganisation spricht von 3 Toten. Ein Test auf das von Nagetieren übertragene Virus war positiv. Dazu gibt's mehrere Verdachtsfälle.
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5: Wolkig und ziemlich wechselhaft ist es heute Nachmittag. Dazu kommt von Südwesten der Regen auf, in der Mitte teils kräftig und auch mal mit Gewitter. Im Norden lockert es dagegen auf und es bleibt trocken. Die Temperaturen liegen aktuell zwischen 13 und 28 Grad. Morgen dann wieder viele Wolken, in der Mitte oft Regen, im Norden freundlicher, maximal bis 27 Grad.
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1: Hallo und herzlich willkommen zu den Retro-Charts, Musikgeschichte, die man hört. Heute geht es zurück ins Jahr 1972, ein Jahr zwischen Glamrock, Soul, Pop und großen Radiohits. Wie immer mit dabei auch unsere Rubriken Deutsche Hits und Vergessen, aber genial. Auch die ESC-Corner wird es in der ersten Stunde geben. Was es heute nicht gibt, ist eine 007-Titelmusik, weil es gab 1972 keinen neuen James Bond in den Kinos. Ich versuche gerne mal eine musikalische Einordnung des Jahres in Deutschland, ganz stark geprägt von lokaler Musik. Der Schlagerboom war auf höchstem Niveau. In UK, Verkaufscharts zeigen eine hohe Varianz. Viele

einmalige Megahits. Und die USA? International. Stilprägend. Mehrere Songs sind bis heute Klassiker. Freut euch auf ein tolles Jahr 1972. Ich bin heute unterwegs und deshalb gibt es die Sendung aus der Konserve. Ein Dankeschön an den lieben Kollegen Heiko, 1 Kilometer nördlich von mir. Der bringt das Ganze heute zu Gehör und hat meine Aufzeichnung für das Streaming bekommen. Ich hoffe, es klappt überall. Dann starten wir gleich mit dem ersten Block, große internationale Hits. Wir starten mit Songs, die in 72 weltweit die Charts geprägt haben und bis heute echte Klassiker sind. Wir hören gleich Elton John mit Rocket Man, Gilbert O'Sullivan, Alone Again, in Klammern Naturally, und T-Rex mit Metal Guru. Macht es euch gemütlich, hier sind die Retro-Charts, unser Oldie-Date der Woche. Ich bin Thomas Flegel. Moin! Starten wir heute mit einem der bekanntesten Songs von Elton John. Geschrieben gemeinsam mit Bernie Taupin wurde Rocket Man, die Geschichte eines Astronauten, zur Metapher für Einsamkeit. Der Song wurde international ein großer Hit und gehört bis heute zu seinen Signature-Titeln. Hier sind Elton John und Rocket Man. Herzlich willkommen zu den Retro-Charts.

Riesenhit auch in England, wo er veröffentlicht wurde. Rocketman, Elton John. Machen wir weiter mit Musik aus Großbritannien mit Gilbert O'Sullivan, einer der größten Hits des Jahres und Platz 1 in den USA. Besonders auffällig ist der melancholische Text über persönliche Krisen und Einsamkeit. Alone Again, Natural Lee.

0: wechseln wir von der melodischen Ballade hin zu Glamrock, einem der größten Glamrock-Hits der frühen 70er. Kommt von T-Rex. Metal Guru erreichte Platz 1 in den britischen Charts und war auch in Deutschland ganz, ganz weit vorne und eine Woche die Nummer 1 in Deutschland.
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0: Hier sind die Schlagzeilen aus dem ersten Quartal 1972. US-Präsident Nixon besucht China und markiert einen historischen diplomatischen Schritt. In Nordirland eskaliert die Gewalt am Bloody Sunday und sorgt weltweit für Entsetzen. Die Bundesrepublik Deutschland und die DDR unterzeichnen den Grundlagenvertrag, ein Meilenstein der Entspannung. Und im Sport? Die Olympischen Winterspiele in Sapporo sehen eine dominierende Sowjetunion. Das waren die Schlagzeilen und damit zurück zum alten Mann in die Nordheide.
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2: Für die heutige Sendung ein cooles Musikbett, finde ich. Das kommt übrigens direkt aus dem Jahr 1972 von Billy Preston und heißt Outer Space. Der nächste Musikblock, den haben wir mit der Überschrift versehen, Rock und Gitarren. Ein starkes Jahr für die Rockmusik, das war 1972 allemal. Und es gibt Songs, die bis heute auf keiner Rock-Playlist fehlen. Wir starten mit einem der Klassiker überhaupt gleich, mit Deep Purple und Smoke on the Water. David Bowie danach mit Starman und Alice Cooper, School's Out, jetzt drei Hits am Stück. Das Gitarrenriff ist wohl eines der bekanntesten der Rockgeschichte. Der Song basiert auf einem realen Brand während eines Konzerts in Montreux. Bis heute gehört er zu den meistgespielten Rocksongs weltweit. In Deutschland 1973 auf Platz 82 in den Jahrescharts. Hier sind Deep Purple und Smoke on the Water.

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1: Der Song Starman markierte David Bowies Durchbruch als Ziggy Stardust. Ein legendärer TV-Auftritt machte ihn in Großbritannien schlagartig berühmt. Starman gilt gleichzeitig als Meilenstein des Glamrock. Hier ist David Bowie.

Von dem einen Glamrock-Highlight gleich zum nächsten. Der Song, der jetzt kommt, wurde zur Hymne für Schüler weltweit. Er war einer der größten Hits von Alice Cooper und bis heute ist er ein Bestandteil von vielen Rock-Playlists. Hier ist Alice Cooper und School's Out.

0: 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Und wir sind 1972 in Edinburgh in Großbritannien zu Gast. Dass Grand Prix-Siege manchmal planbar sind, bewies ein deutscher Beitrag. Die in Hamburg lebende Griechin Vicky Leandros erklomm mit dem vom deutschen Klaus Munro komponierten Titel Après Toi bei ihrem zweiten Versuch nach 1967 den Eurovision Olymp. Der Triumph war generalstabsmäßig geplant worden. Zunächst suchte sie sich mit Luxemburg ein Land aus, in dem sie sich im Vorfeld des Grand Prix keiner Konkurrenz stellen musste. Gleichzeitig konnte sie so auf Französisch singen, was ihrer Vorstellung von einer vornehmen und geschmackvollen Frau eher entsprach. Auf der Bühne schließlich trat sie mit aristokratischen Gesten auf wie ein echter Star, der um seine Wirkung weiß.
1: Capri!

Beeindruckend war aber beim Finale auch der Auftritt der deutschen Mary Rose, die ihren Vortrag beim Vorentscheid in Berlin noch völlig verpatzt hatte. In Edinburgh sang sie ihr Stück »Nur die Liebe lässt uns leben« überraschend, selbstbewusst und entspannt. Zur Belohnung gab es den dritten Platz.

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1: Die deutsche Version war auch toll von Vicky Leandros Après Toi. Die hören wir jetzt gleich in unserem Blog Deutschsprachige Hits, denn auch hier gab es 72 große Schlagererfolge mit hohem Wiedererkennungswert. Vicky Leandros Après Toi, danach Michael Holm, Tränen lügen nicht. Und dann steigen wir in die Bahn mit Christian Anders. Es fährt ein Zug nach nirgendwo.

und einen der prägendsten deutschsprachigen Hits des Jahres schaffte. Inhaltlich war der Song für die Zeit ungewöhnlich ernst und thematisierte Drogenkonsum und Verlust am Tag, als Conny Kramer starb. Auch mit dem dritten Titel in unserem jetzigen deutschen Block bleiben wir in der melancholischen Ecke. Es war einer der großen Schlagerhits überhaupt der frühen 70er und er lief damals auch sehr häufig im Radio. Christian Anders, Es fährt ein Zug nach nirgendwo, 1972 in den Jahrescharts Platz 3.

0: Hier sind die Schlagzeilen aus dem zweiten Quartal 1972. Die Watergate-Affäre kommt ins Rollen und erschüttert die USA. In Vietnam wird intensiv über einen Waffenstillstand verhandelt. Die RAF verübt Anschläge in Deutschland und versetzt die Bundesrepublik in Alarm. Und im Sport? Die Fußball-EM in Belgien sieht die deutsche Mannschaft als Sieger. Das waren die Schlagzeilen und damit zurück zu Thomas und der Musik von damals.
1: Ja doch. Ich weiß es auch. Ihr guckt wie ich auf die Uhr und denkt euch, Mensch, da fehlt in dieser Stunde aber noch der Block. Vergessen, aber genial. Und genau so ist es. Der kommt jetzt. Diese vier Hits waren 72 riesengroße Knaller und man hört sie heute deutlich seltener im Radio. Schade eigentlich. Ich ändere das jetzt. Es gibt Looking Glass, Brandy, You're a Fine Girl. Dann den Superhit von Daniel Boone, Beautiful Sunday. Dann gibt's America, A Horse with No Name. Und Chicago, Saturday in the Park. Diese vier Hits jetzt am Stück.

Beautiful Sunday von Daniel Boone, einer der eingängigsten Pop-Songs dieser Zeit und besonders in Europa war der Song wahnsinnig erfolgreich. Bis heute ein typischer Feel-Good-Klassiker. Ich habe noch ein bisschen bessere Laune als vorher schon. Wir kommen noch zu zwei Songs in dieser ersten Stunde. A Horse with No Name, America, ein Song häufig mit Neil Young verglichen und Platz 1 in den US-Charts gewesen. Und danach haben wir noch als Rausschmeißer aus der ersten Stunde Chicago und Saturday in the Park. Einer der größten Erfolge der Band.

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1: Willkommen zurück bei den Retro-Charts, Musikgeschichte, die man hört. Und wir bleiben natürlich auch in der zweiten Stunde im Jahr 1972. Jetzt wird's musikalisch noch abwechslungsreicher mit großen Pop-Hits, Rockklassikern und echten Radio-Raritäten. Starten wir mit Block 1, Pop und internationale Hits. Auch diese Songs prägten 72 weltweit die Charts und liefen in vielen Radiostationen rauf und runter. Wir starten mit den Bee Gees, Run to Me, dann gibt es Al Green, Let's Stay Together und dann Gute Laune mit Chuck Berry, My Ding-a-Ling. Herzlich willkommen zurück und viel Spaß!

die Bee Gees noch vor ihrer großen Disco-Phase mit gefühlvollem Pop. Machen wir weiter mit einmal Riesenorchester. Big Band Sound mit Al Green und Let's Stay Together, einem Titel, der Platz 1 in den US-Charts erreicht hat und Al Green zum Superstar gemacht hat.

Chuck Berry und My Ding-a-Ling. Der Song wurde live aufgenommen und lebt stark von der Interaktion mit dem Publikum. Überraschenderweise wurde er Chuck Berrys einziger Nummer 1-Hit in den Vereinigten Staaten. Der humorvolle, doppeldeutige Text machte ihn zu einem ungewöhnlichen, aber sehr erfolgreichen Hit. 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

0: Hier sind die Schlagzeilen aus dem dritten Quartal 1972. Das Münchner Olympia-Attentat erschüttert die Welt. Die USA und die Sowjetunion vereinbaren ein Abkommen zur nuklearen Rüstungskontrolle. In Deutschland wird der Radikalenerlass kontrovers diskutiert. Und im Sport? Marc Spitz gewinnt 7 Goldmedaillen bei den Olympischen Spielen. Das waren die Schlagzeilen und damit zurück zu unserem Oldie Man in die Nordheide.
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1: Auch in dieser zweiten Stunde werfen wir wieder einen Blick auf die deutschen Charts des Jahres 1972. Und diese Playliste liest sich wie das Who is Who der Riesenhits beim Schlager-Move, der immer wieder Anfang Juni oder Juli in Hamburg stattfindet. Drei Kultschlager mit Rex Gildo, Hossa, Fiesta Mexicana, Jürgen Markus, Eine neue Liebe ist wie ein neues Leben und Cindy und Bert. Immer wieder sonntags, diese drei jetzt am Stück.

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1: Wir träumen in der Rubrik Vergessen, aber genial. Heute hört man sie deutlich seltener im Radio. 72 waren das Riesen-Radio-Hits. Hier kommen Climax, Precious and Few, Hurricane Smith, Oh Baby, What Would You Say? Und Mac Davis, Baby, Don't Get Hooked on Me. Hier sind wieder drei Hits am Stück für euch. Hier sind die Retro-Charts 1972.

größten Softrock-Hits des Jahres und ein typischer Radiosong dieser Zeit. Climax, Precious and Few. Der Titel erreichte Platz 3 der US-Charts und lief damals sehr häufig im Radio.

0: ein ziemlich überraschender internationaler Hit für Hurricane Smith, der früher als Toningenieur für die Beatles tätig war. Wir kommen zu einem Song, der wieder Platz 1 in den US-Charts erreicht hat und einer der größten Hits des Jahres war. Hier kommt Mac Davis, Baby Don't Get Hooked on Me. Er verband hier Pop- und Country-Elemente. Ein cooler Song, wie ich finde, besonders im Radio häufig.
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0: Und es fehlen noch die Schlagzeilen aus dem vierten Quartal 1972. Hier sind sie. Die Pariser Vietnam-Verhandlungen stehen kurz vor dem Abschluss. Apollo 17 beendet die Mondlandungen. Der Bau des Elbe-Seitenkanals beginnt in Deutschland. Und Bayern München wird Herbstmeister. Das waren die Schlagzeilen für diese Woche. Und damit zurück zu den Retro-Charts mit Thomas.
1: Schon wieder 10 vor. In der zweiten Stunde, wir sind auf der Zielgeraden und es ist noch Zeit, zum großen Finale zu blasen. Zum Abschluss unserer Reise ins Jahr 1972 noch einmal drei Songs, die das Jahr perfekt zusammenfassen. Wir haben The Rolling Stones mit Tumbling Dice. Dann wird's ganz funky mit Stevie Wonder, Superstition und den Carpenters, Goodbye to Love. Wir sagen dann nicht Goodbye to Love, sondern Goodbye bis nächste Woche. Hier noch einmal drei Hits am Stück und wir starten mit den Stones.

Die Musikexperten sind sich einig, einer der prägendsten Funk-Songs aller Zeiten, das markante Klavinett-Griff, machte den Song sofort erkennbar und Superstition wurde ein Nummer 1-Hit und gehörte zu Stevie Wonders größten Erfolgen. Und wir schauen an dieser Stelle gerne noch einmal auf die Charts aus den USA, UK und Deutschland. Hier sind die Top 5 und Top 10. Die jeweils erfolgreichsten Singles des Jahres. Wir starten in den USA auf der 5 Sammy Davis Jr., The Candyman, auf der 4 Harry Nilsson, Without You, Don McLean, American Pie, die 3, Gilbert O'Sullivan, Alone Again, Naturally, die 2 und Roberto Flack, The First Time Ever I Saw Your Face, in den USA die erfolgreichste Single des Jahres. Die Top 5 aus Großbritannien. Auf der 5 The New Seekers, I'd Like to Teach the World to Sing, Nilsson und Without You. Auf der 4 Donny Osmond, Puppy Love, die 3, auf der 2 Lieutenant Pigeon, Mighty Old Duke und Royal Scott Dragons Guards mit Amazing Grace, die erfolgreichste Single in den Vereinigten Königreichen. Top 10 in Deutschland. Jürgen Markus, eine neue Liebe ist wie ein neues Leben, die 10. Middle of the Road, Samson and Delilah, die 9. The Cats und Let's Dance auf der 8. Mouth and McNeil, Aloha, die 7. Auf der 6. Christian Anders, Es fährt ein Zug nach Nirgendwo, Bata Illich und Michaela, die 5. Toni Marshall, Schöne Maid, die 4. Middle of the Road, Sacramento, die 3, The Cats, One Way Wind, die 2 und Toni Marshall, Komm, gib mir deine Hand auf der

Goodbye to Love. Der Song kombiniert eine sanfte Ballade mit einem überraschend starken Gitarrensolo. Karen Carpenters Stimme galt als eine der markantesten der 70er Jahre und der Song wurde ein internationaler Hit und ist bis heute ein Klassiker.

ihr wisst Bescheid, wenn diese Melodie erklingt, haben wir noch die beliebtesten Vornamen des Jahres. Dominanz wegen weniger Klassiker, sowohl bei den Jungen als auch bei den Mädchen, konzentriert sich die Vergabe 1972 ganz stark auf einige wenige sehr etablierte Namen. Die Top 10 decken einen Großteil aller Geburten ab. Bei den Mädels, wir fangen an auf Platz 10. Birgit, Heike, Anja, Karin, Stefanie. Von der 5 hoch Claudia, Andrea, Petra, Susanne und Sabine. Starke Generationsnamen. Viele dieser Namen sind heute ganz klar einer Altersgruppe zuordnenbar. Namen wie Jürgen, Uwe oder Birgit gelten inzwischen als typisch für die Babyboomer-Generationen. Bei den Jungs auf der 10 Uwe, Klaus, Markus, Jürgen, Frank. Auf der 5 Peter, Andreas, Stefan, Thomas die 2 und Michael die 1. Ihr Lieben, das war's für diese Woche. Nächste Woche dann das Jahr 1982. Ihr bleibt einfach gerne in der Leitung am Stream dabei. In unserem Lieblingsradio geht es nämlich mit Sicherheit mit einem bunten Musikprogramm weiter. Ich verabschiede mich für diese Woche. Wir haben heute tatsächlich noch ein bisschen Zeit für einen meiner Hamburger Heimatsongs, Living in Hamburg von der Hamburger Arroganz. Da gibt es noch ein paar Minuten an die Ohren und dann bleibt bitte einfach bei uns. Am Montag 16 bis 18 Uhr die Wiederholung der heutigen Sendung. Ich verabschiede mich, sage Tschüss, bis nächste Woche und gehabt euch wohl. Ein schönes langes Wochenende wünsche ich euch.

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0: so einer Mission aber erst noch zustimmen. Der Befehlshaber der Flotte, Axel Dierz.
1: Unser Land ist wirtschaftlich auf die freie Nutzung der Seewege angewiesen. Wenn wir diesen Grundsatz ernst nehmen, können wir uns nicht pauschal dem Schutz dieser Routen entziehen. Es ist der Wesenskern von Streitkräften einer wehrhaften Demokratie, jederzeit einen Plan zu haben und realistische Optionen anbieten zu können.
0: Verteidigungsminister Pistorius hat mit Besorgnis auf die Ankündigung der USA reagiert, auf die geplante Stationierung von Tomahawk-Marschflugkörpern in Deutschland zu verzichten. Im ZDF sagt er, das verlängere die Fähigkeitslücke der Europäer. Diese müssten nun schneller eigene Waffen mit großer Reichweite entwickeln. In einer abgestimmten Aktion haben SPD, Grüne und Linke ihre Konten beim Internetdienst X stillgelegt. Sie posten, X sei in den letzten Jahren im Chaos versunken und fördere Desinformation. Der US-Milliardär Elon Musk hatte vor knapp 2 Jahren Twitter gekauft, in X umbenannt und unter anderem den Schutz gegen Fake News ausgehöhlt.
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0: Schauer und einzelne Gewitter sind noch ein Thema, vor allem in der Mitte und in Richtung Süden. Das lässt aber nach und in der Nacht wird es in vielen Ecken trocken, bei Tiefstwerten zwischen 12 und 6 Grad. Tagsüber bleibt es im Norden oft trocken, sonst ziehen viele Wolken durch und es kommt immer wieder mal Regen und Gewitter dazu. Das Ganze bei maximal 27 Grad.
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fressen. Und dann werde ich Meister Maus teilen und ihn verletzen. Ist das nicht menschlich? Allzu menschlich.